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1: Auf der A81 singen Richtung Stuttgart stockt es zwischen Böblingen-Sindelfingen und Sindelfingen-Ost auf 2 Kilometern. Und im Zollernalbkreis steht zwischen Winterlingen und dem Abzweig nach Fachberg-Siedlung ein defekter LKW auf der Straße. Wir wünschen euch eine gute Fahrt.
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1: Dickere Wolken sind gerade überall dabei und von Westen nach Osten zieht Regen durch. Teils auch mal kräftiger, vereinzelt mit Gewitter. Dazu liegen die Temperaturen aktuell zwischen 17 und 12 Grad. Tagsüber bleibt es ziemlich grau und immer wieder nass. Erst mehr Regen und später eher einzelne Schauer. Dazu werden es 15 bis 21 Grad.
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1: Im Studio Gisa Weber. Beim großen Stromausfall in Reutlingen gehen die Behörden von Brandstiftung aus. Innenminister Manuel Hagel spricht von einer vorsätzlichen Tat. Staatsschutz und Antiterrorzentrum beim Landeskriminalamt ermitteln. Reutlingens Oberbürgermeister Thomas Keck hat den Vorfall scharf verurteilt.
2: Wenn es dann an so Sachen geht wie Klinikum, Beatmungspatienten etc., wenn es also wirklich radikal ans Leben anderer Menschen geht, das ist unverzeihlich und deshalb ist es gerechtfertigt, hier wirklich alles zum Einsatz zu bringen, um die Urheber zu ermitteln und ihrer gerechten Strafe zuzuführen.
1: Die Stadtwerke arbeiten daran, dass auch die letzten Haushalte wieder mit Strom versorgt werden. In der Spitze waren 20.000 Haushalte betroffen. Deutschland und Frankreich stoppen ihr gemeinsames Kampfjet-Projekt. Darauf haben sich Kanzler Merz und Präsident Macron geeinigt. Bei dem Projekt gab es immer wieder Streit bei den beteiligten Firmen, etwa wer den Hut bei der Entwicklung aufhat. Eigentlich sollte der Kampfjet ab 2040 das Rückgrat der deutsch-französischen Luftverteidigung sein und ältere Modelle ablösen. Unterschiedliche Waffensysteme und andere Techniken sollen weiter europäisch vernetzt bleiben. Der Iran hat seine Angriffe auf Israel vorerst für beendet erklärt. Bedingung sei, dass auch Israel seine Angriffe auf die Hisbollah-Miliz im Libanon beendet. Teheran hatte in der vergangenen Nacht erstmals seit Wochen wieder Israel angegriffen. Israel schoss zurück, obwohl US-Präsident Trump gefordert hatte, das nicht zu tun. Der Militärexperte Carlo Massala sagte bei NTV, dass Trump gerade verzweifelt einen Ausweg aus dem Krieg sucht.
3: Die Situation an der Straße von Hormuz ist zwar so, dass die USA davon direkt nicht betroffen sind, aber natürlich die Auswirkungen auf die Europäer und die Asiaten und den Weltmarkt auch den USA Probleme schaffen. Und der Iran sitzt momentan am längeren Hebel, weil er letzten Endes, wie Trump immer so schön sagt, die Karten in der Hand hat.
1: Viel Grün, viel Ruhe, beste Trainingsbedingungen. Die deutsche Fußballnationalmannschaft hat ihr WM-Quartier im US-Bundesstaat North Carolina bezogen. Das DFB-Team kommt in Winston-Salem unter. Von dort aus reist die Mannschaft zu ihren Spielen. Am Sonntag geht es in Houston, Texas gegen Curaçao.
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4: Auf der A81 singen Richtung Stuttgart stockt es zwischen Böblingen-Sindelfingen und Sindelfingen-Ost auf 2 Kilometern. Und im Zollernalbkreis steht zwischen Winterlingen und dem Abzweig nach Fachberg-Siedlung ein defekter LKW auf der Straße. Wir wünschen euch eine gute Fahrt.
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1: Auf der A81 singen Richtung Stuttgart stockt es zwischen Böblingen-Sindelfingen und Sindelfingen-Ost auf 2 Kilometern. Und im Zollernalbkreis steht zwischen Winterlingen und dem Abzweig nach Fachberg-Siedlung ein defekter LKW auf der Straße. Wir wünschen euch eine gute Fahrt.
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1: Dickere Wolken sind gerade überall dabei und von Westen nach Osten zieht Regen durch. Teils auch mal kräftiger, vereinzelt mit Gewitter. Dazu liegen die Temperaturen aktuell zwischen 17 und 12 Grad. Tagsüber bleibt es ziemlich grau und immer wieder nass. Erst mehr Regen und später eher einzelne Schauer. Dazu werden es 15 bis 21 Grad.
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1: Im Studio Gisa Weber. Schönen guten Morgen. Beim großen Stromausfall in Reutlingen gehen die Behörden von Brandstiftung aus. Innenminister Manuel Hagel spricht von einer vorsätzlichen Tat. Staatsschutz und Antiterrorzentrum beim Landeskriminalamt ermitteln. Reutlingens Oberbürgermeister Thomas Keck hat den Vorfall scharf verurteilt.
2: Wenn es dann an so Sachen geht wie Klinikum, Beatmungspatienten etc., wenn es also wirklich radikal ans Leben anderer Menschen geht, das ist unverzeihlich und deshalb ist es gerechtfertigt, hier wirklich alles zum Einsatz zu bringen, um die Urheber zu ermitteln und ihrer gerechten Strafe zuzuführen.
1: Die Stadtwerke arbeiten daran, dass auch die letzten Haushalte wieder mit Strom versorgt werden. In der Spitze waren 20.000 Haushalte betroffen. Deutschland und Frankreich stoppen ihr gemeinsames Kampfjet-Projekt. Darauf haben sich Kanzler Merz und Präsident Macron geeinigt. Bei dem Projekt gab es immer wieder Streit bei den beteiligten Firmen, etwa wer den Hut bei der Entwicklung aufhat. Eigentlich sollte der Kampfjet ab 2040 das Rückgrat der deutsch-französischen Luftverteidigung sein und ältere Modelle ablösen. Die Grünen kritisieren die Bundesregierung. Co-Chefin Brandner spricht im Ersten von einem außenpolitischen Versagen.
3: Ja, zwischen den Industriellen gab es Schwierigkeiten, aber das ist ja genau der Moment, wo man dann die Politik, wo man Führung braucht, um das trotzdem voranzubringen. Und ich bin fest überzeugt, europäische Verteidigung ohne die deutsch-französische Achse wird es nicht geben.
1: Der Iran hat seine Angriffe auf Israel vorerst für beendet erklärt. Bedingung sei aber, dass Israel seine Angriffe auf die Hisbollah-Miliz im Libanon ebenfalls einstellt, heißt es in einer Erklärung. Seit der vergangenen Nacht hatte es wieder gegenseitige Angriffe vom Iran und Israel gegeben. Es waren die ersten seit Beginn der Waffenruhe im April. US-Präsident Trump hat danach beide Seiten aufgefordert, die Angriffe zu stoppen. Ziel sei weiter, einen Deal für Frieden zu erreichen, so Trump. Die Fußball-WM rückt immer näher und das deutsche Team hat jetzt sein Turnierquartier bezogen. Der DFB-Tross kam am Abend unserer Zeit in Winston-Salem im US-Bundesstaat North Carolina an. Trainiert wird auf dem Gelände einer nahegelegenen Uni.
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4: Auf der A81 singen Richtung Stuttgart stockt es zwischen Böblingen-Sindelfingen und Sindelfingen-Ost auf 2 Kilometern. Und im Zollernalbkreis steht zwischen Winterlingen und dem Abzweig nach Fachberg-Siedlung ein defekter LKW auf der Straße. Wir wünschen euch eine gute Fahrt.
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1: Auf der A81 singen Richtung Stuttgart stockt es zwischen Böblingen-Sindelfingen und Sindelfingen-Ost auf 2 Kilometern. Und im Zollernalbkreis steht zwischen Winterlingen und dem Abzweig nach Fachberg-Siedlung ein defekter LKW auf der Straße. Wir wünschen euch eine gute Fahrt.
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1: Regen zieht gerade einmal quer durchs Land, teils sind Gewitter mit dabei. Später wird es eher ein Mix aus Sonne und Wolken. Dazu gibt es im Norden noch ein paar Schauer und Gewitter. Und vom Süden Richtung östliche Mitte kann es länger nass bleiben. Die Höchstwerte liegen heute bei 15 bis 21 Grad. Morgen wieder mal mehr, mal weniger Wolken, immer wieder Schauer und kurze Gewitter, maximal 21 Grad.
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2: Im Studio Gisa Weber. Schönen guten Morgen. Nach dem großen Stromausfall in Reutlingen vermuten die Ermittler Brandstiftung. Unter anderem wird geprüft, ob Brandbeschleuniger im Spiel war. Staatsschutz und Antiterrorzentrum ermitteln. Baden-Württembergs Innenminister Manuel Hagel sagt:
3: Wir werden keinen Stein auf dem anderen lassen, um diese Täter zu finden. Und jeder, der sich überlegt, sowas an der kritischen Infrastruktur in Baden-Württemberg zu machen, der muss klar sein, dass wir alles tun werden, um diesem Terror auch Einhalt zu gebieten und mit aller Härte dagegen vorzugehen.
2: In der Spitze waren 20.000 Haushalte ohne Strom. In den nächsten Stunden sollen auch die letzten Betroffenen wieder am Netz sein. Ein gemeinsamer Kampfjet von Deutschland und Frankreich, den wird es nicht geben. Berlin und Paris haben das Projekt jetzt nach langen Streitigkeiten gestoppt. Fabian Hoffmann berichtet.
4: Sowohl Kanzler Merz als auch Frankreichs Präsident Macron sind zu dem Schluss gekommen, dass die entsprechenden Firmen nicht zusammenfinden. Da gab es immer wieder Zoff, wer den Hut bei der Entwicklung aufhat. Eigentlich sollte der Kampfjet ab 2040 das Rückgrat der deutsch-französischen Luftverteidigung sein und ältere Modelle ablösen. Unterschiedliche Waffensysteme und andere Technik sollen weiter europäisch vernetzt bleiben.
2: Der Iran hat seine Angriffe auf Israel vorerst für beendet erklärt. Bedingung sei, dass auch Israel seine Angriffe auf die Hisbollah-Miliz im Libanon beendet. Teheran hatte in der vergangenen Nacht erstmals seit Wochen wieder Israel angegriffen. Israel schoss zurück, obwohl US-Präsident Trump gefordert hatte, das nicht zu tun. Der Militärexperte Carlo Massala sagte bei NTV, dass Trump gerade verzweifelt einen Ausweg aus dem Krieg sucht.
5: Die Situation an der Straße von Hormuz ist zwar so, dass die USA davon direkt nicht betroffen sind, aber natürlich die Auswirkungen auf die Europäer und die Asiaten und den Weltmarkt auch den USA Probleme schaffen. Und der Iran sitzt momentan am längeren Hebel, weil er letzten Endes, wie Trump immer so schön sagt, die Karten in der Hand hat.
2: Viel Grün, viel Ruhe, beste Trainingsbedingungen. Die deutsche Fußballnationalmannschaft hat ihr WM-Quartier im US-Bundesstaat North Carolina bezogen. Das DFB-Team kommt in Winston-Salem unter. Von dort aus reist die Mannschaft zu ihren Spielen. Am Sonntag geht es in Houston, Texas gegen Curaçao.
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6: Auf der A81 singen Richtung Stuttgart stockt es zwischen Böblingen-Sindelfingen und Sindelfingen-Ost auf 2 Kilometern. Und im Zollernalbkreis steht zwischen Winterlingen und dem Abzweig nach Fachberg-Siedlung ein defekter LKW auf der Straße. Wir wünschen euch eine gute Fahrt.
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1: Auf der A81 singen Richtung Stuttgart stockt es zwischen Böblingen-Sindelfingen und Sindelfingen-Ost auf 2 Kilometern. Und im Zollernalbkreis steht zwischen Winterlingen und dem Abzweig nach Fachberg-Siedlung ein defekter LKW auf der Straße. Wir wünschen euch eine gute Fahrt.
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1: Regen zieht gerade einmal quer durchs Land, teils sind Gewitter mit dabei. Später wird es eher ein Mix aus Sonne und Wolken. Dazu gibt es im Norden noch ein paar Schauer und Gewitter. Und vom Süden Richtung östliche Mitte kann

0: vielerorts Public Viewings. Axel Klein vom Hotel- und Gaststättenverband sagte uns,
1: die Fußball-Weltmeisterschaft ist natürlich immer ein Highlight, nicht nur für die Fans, sondern auch für die Gastronomie, für die Hotellerie. Da ist immer ein Umsatzzuwachs. Das ist vor allen Dingen natürlich bei den Deutschlandspielen der Fall, bei den vielen späten Spielen, die da sind. Da wird es ein bisschen darauf ankommen, wie sich das Turnier entwickelt, aber auch wie kreativ manche Gastronomen sind.
0: Deutschland und Frankreich stoppen ihr gemeinsames Kampfjet-Projekt. Hintergrund ist auch ein Führungsstreit bei den zuständigen Unternehmen. Eigentlich sollte der Kampfjet ab 2040 das Rückgrat der deutsch-französischen Luftverteidigung sein und ältere Modelle ablösen. Nach dem großen Stromausfall in Reutlingen in Baden-Württemberg vermuten die Ermittler Brandstiftung. Unter anderem wird geprüft, ob Brandbeschleuniger im Spiel waren, Staatsschutz und Antiterrorzentrum ermitteln. Baden-Württembergs Innenminister Manuel Hagel sagt,
2: wir werden kein Stein auf dem anderen lassen, um diese Täter zu finden. Und jeder, der sich überlegt, sowas an der kritischen Infrastruktur in Baden-Württemberg zu machen, dem muss klar sein, dass wir alles tun werden, um diesem Terror auch Einhalt zu gebieten und mit aller Härte dagegen vorzugehen.
0: In der Spitze waren 20.000 Haushalte ohne Strom. Mittlerweile sind die meisten Betroffenen wieder am Netz. Das Milliardenbahnprojekt Stuttgart 21 verzögert sich offenbar weiter. Der neue Hauptbahnhof wird erst Ende 2031 eröffnet, berichtet die FAZ. Hintergrund sind demnach Probleme bei der Digitalisierung des Bahnknotens. Die Deutsche Bahn wollte sich nicht zu der neuen Verzögerung äußern. In Südeuropa ist Urlaub oft deutlich günstiger als in Deutschland. Besonders viel sparen kann man bei Hotel- und Restaurants in Nordmazedonien und Bulgarien, so das Statistische Bundesamt. Auch Portugal, Spanien und die Türkei sind günstiger. Teurer ist es dann in Nordeuropa.
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4: Die Straßen der Region sind frei. Ich wünsche euch da draußen gute und sichere Fahrt.
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4: Aktuell sind mir noch keine Blitzer bekannt.
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0: Michael Schulte, Beautiful Reason, einfach gute Musik, ihr Necker, bleibt statt klar, die Morgenshow. Schön, dass ihr mit dabei seid heute an diesem Dienstag. Ja, gemeinsam wollen wir kurz aufs Wetter schauen. Heute Maxi-Werte von bis zu 18 Grad bei uns in der Region. Dazu immer mal wieder auch ein bisschen Regen, der angesagt ist, gerade am Morgen. Über den Tag bleibt es dann recht trocken, kann man sagen. Ja, der Neckar bleibt Wetter drin, da haben wir dann die nächsten beiden Tage doch auch noch so ein bisschen Regen, allerdings wird dann ein bisschen weniger bei ungefähr gleichen Temperaturen. Falls ihr euch da schon mal drauf einstellen wollt, ja, den Regenschirm also auf jeden Fall mitnehmen. Schön, dass ihr mit dabei seid. 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
2: Mit der Maris Binder von der Evangelischen Kirche am 9. Juni und damit Happy Birthday Donald Duck. Ja, vor 92 Jahren ist die Disney-Ente zum allerersten Mal über die Bildschirme geflimmert. Dabei ist Donald Duck der Pechvogel in Entenhausen. Während dem Glückspilz Gustav Gans alles zufällt, muss Donald um jeden Erfolg kämpfen. Ja, und scheitert oft trotzdem. Ein Gefühl, das vielleicht manche kennen. Warum haben andere Erfolg und ich nicht? Warum ist das Leben oft so unfair? Und warum fliegt anderen alles zu und ich muss um alles kämpfen? Ein menschliches Empfinden und ein sehr altes. Schon der Prophet Jeremia hat vor tausenden Jahren diesen Frust gekannt, ihn Gott geklagt, ja, und am Ende Hoffnung geschöpft. Nicht, weil Gott ihm ein leichtes oder nur erfolgreiches Leben versprochen hat, aber weil er ihm die Zusage gegeben hat, ich trag dich dadurch und ich gebe dir die Kraft zum Aushalten. Ich glaube, dieses Versprechen gilt für uns heute genauso. Gerade dann, wenn das Leben ungerecht scheint. Gott trägt durch.
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Was ein Song, John Miles, Music, einfach gute Musik, ihr hört Neckar, bleibt stattklar, die Morgenshow. Schön, dass ihr mit dabei seid an diesem Dienstag. Für euch einfach gute Musik jetzt von Britney Spears, Born to Make You Happy, kommt mir gut raus, zieht mein Lächeln auf.

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5: Heute bei uns bis zu 18 Grad in der Region, dazu örtlich immer wieder Regen, gerade über den Morgen, ansonsten bleibt es recht bewölkt. Schauen wir auf den Neckar Live Wettertrend, dann sieht es dort ähnlich aus. Morgen und übermorgen ebenfalls immer wieder so ein paar Regenschauer mit dabei. Ansonsten recht trüb und wolkig, morgen bei bis zu 16 Grad, übermorgen bis zu 17 Grad.
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6: Mit Corinna Decker. Guten Morgen. Ein Brandanschlag ist vermutlich die Ursache für den Stromausfall in Reutlingen gewesen. Davon geht Innenminister Dobrindt aus. Nach dem Brand in einem Umspannwerk waren zeitweise zehntausende Menschen ohne Strom.
7: Jetzt geht es darum, dass man in alle Richtungen weiter ermittelt, um die Grundlage dieses Brandanschlags und die Täter entsprechend auch zu ermitteln.
6: Alexander Dobrindt im ZDF. Inzwischen sind die meisten Haushalte wieder am Netz. Wann die Stromversorgung vollständig wieder da ist, ist aber noch unklar. Die weltweiten Ausgaben für Atomwaffen sind um 19% gestiegen auf 119 Milliarden Euro. Das ergibt ein Bericht der internationalen Kampagne zur Abschaffung von Atomwaffen. Dabei investieren die USA mehr als die 8 anderen Atommächte zusammen. Am meisten Atomwaffen hat laut Bericht Russland. Donald Trump ist bei seinem Besuch der NBA Finals lautstark ausgebuht worden. Als er während der Nationalhymne auf der Videoleinwand erschien, reagierten die Basketballfans lautstark mit Pfiffen und Protesten. Im Netz werden die entsprechenden Clips millionenfach geklickt und die Nutzer buhen online weiter. Zitat: Solidaritätsbu aus Philly, sogar Texas buht und auch wir aus Kalifornien helfen euch beim Buhen.
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8: Er soll zu einer überregional aktiven Telefonbetrügerbande gehören. Die Polizei hat in Reutlingen einen 25 Jahre alten Mann festgenommen. Die Bande hatte einem 81-Jährigen am Telefon die altbekannte Geschichte von der Einbrecherbande aufgetischt, die ihn im Visier habe. Der Mann gab sich als Polizist aus, der seine Wertsachen in Sicherheit bringen soll. Aber der Rentner hatte den Braten gerochen und die echte Polizei alarmiert. Bei der Übergabe klickten die Handschellen. Walter Frevert, Neckaralb live in Reutlingen.
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9: Die Straßen sind frei. Ich wünsche allen da draußen gute und sichere Fahrt.
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9: Die stehen in Reutlingen in der Rommelsbacher Straße sowie zwischen Bad Urach und Georgisiedlung in der Münzinger Straße und der letzte mir bekannte Blitzer steht in Offenhausen in der Lichtensteinstraße.
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9: Einen guten Morgen euch. Schön, dass ihr wieder mit dabei seid an diesem Dienstag. Ja, die Stimme, die ist ein bisschen besser geworden. Hört ihr es auch? Schön, nicht? Ha? Könnt ihr es wieder genießen? Nicht so wie gestern. Ja, auch ich bin auf dem aufsteigenden Ast. Und ihr hoffentlich auch an diesem Morgen. Und jetzt mit einfach guter Musik. Umso mehr Jennifer Lopez, Waiting for Tonight.

Robin Schulz, Speechless. Einfach gute Musik für euch an diesem Dienstagmorgen. Schön, dass ihr mit dabei seid. Übermorgen, da startet ja schon die WM in den USA und in Mexiko und auch in Kanada. Wir sind gespannt, was ihr denn dazu sagt. Was glaubt ihr, wie sind unsere Chancen für das deutsche Team? Was glaubt ihr, wie wird die Begeisterung der Fans sein? Haben wir da ein großes Turnier vor uns oder nicht? Ja, und sind euch die Spiele eigentlich zu spät? Schreibt uns das alles gerne. 0712 1945 88 99. Wir wollen eure Eindrücke und eure Gedanken zur WM mal hören, denn während der WM werden wir natürlich auch mehr darüber berichten. 0712 1945 88 99. Wir wollen eure Gedanken, eure Meinungen zur diesjährigen WM gerne hören, lesen und auch wiedergeben. Also in die Tasten hauen, solange spiele ich für euch einfach gute Musik von Michael Jackson, dem King of Pop. Ganz den Klaviertasten gleich.

0: Einfach gute Musik, ihr hört Neckar, bleibt startklar, die Morgenshow, gemeinsam kurz der Blick aufs Wetter. Ja, den Regenschirm, den braucht ihr oder vielleicht eine Regenjacke, heute bis zu 18 Grad im Schnitt. Dazu örtlich immer wieder Regen, gerade über den Morgen, über den Tag soll es dann im Allgemeinen sehr trüb und wolkig bleiben. Doch das Wetter, das hält unseren Telefoncheck nicht auf, deshalb schauen wir doch mal, was er so treibt.
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2: Ja?
3: Ja, guten Tag, Sie sprechen mit Öli Sörensen von der IKEA.
2: Ja?
3: Ja, Sie haben von uns gewonnen, eine IKEA-Sofa.
2: Ja?
3: Ja, und ich möchte Ihnen sagen, dass Sie am Samstag um 7.30 Uhr mit Ihrem Sofa und Ihre ganze Familie auf den IKEA-Parkplatz kommen.
2: Aha.
3: Weil das ist ein Fototermin für die Werbung und die Bildzeitung.
2: Am Samstag.
3: Ja, wäre schön, wenn Sie schon um 7 Uhr da sein können.
2: Das ist sehr schlecht, weil ich arbeiten muss.
3: Ja, das ist, wir haben ihm das Sofa nicht umsonst geschenkt. Das ist eine Werbeaktion. So bitte kommen Sie am Samstag um 7.30 Uhr mit Ihrem Sofa, Ihre Frau und Ihre Kinder, Ihre Brüder und Schwester und Vater und Mutter, Großmutter auf den Parkplatz von IKEA für ein großes Foto.
2: Ja gut, schauen wir mal. Ich muss, wie gesagt, ich kann es jetzt noch nicht sagen.
3: So, aber ich muss das genau sicher wissen. Weil sonst müssen wir die holen das Sofa wieder ab. Tut mir leid. So, wenn Sie wollen, können wir Sie abholen mit Elche.
2: Ich muss das jetzt erstmal absprechen, ich weiß es jetzt auch nicht.
3: Ja.
2: Weil meine Freundin arbeitet auch am Samstag.
3: So, also wir kommen vorbei, Samstag um 7 Uhr mit zwei Elche.
2: Ja.
3: Und laden die Sofa und ihre Freundin und ihre Familie auf die andere Elche.
2: Weißt du, wenn sie keine Zeit hat, dann komme ich halt alleine mit.
3: Nein, das geht nicht, muss sein die ganze Familie.
2: Muss sein die ganze Familie?
3: Das muss sein, ja.
2: Also das hätte man dann aber auch früher sagen können, muss ich jetzt ehrlich sagen.
3: Ja, es tut mir leid. Aber Sie können jetzt noch eins alternativ machen. Wenn Sie nicht können kommen, dann brauchen Sie jetzt nur am Telefon schreien wie eine Elch. Dann ist alles erledigt. Super.
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2: Scheiße, wer hat mich da verarscht? Dann hat sich das jetzt mit dem Sofa erledigt.
4: Das hat sich erledigt. Sie dürfen das Sofa auch behalten.
2: Okay, vielen Dank.
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7: Trüb und wechselhaft ist es angesagt für diesen Dienstag. Bei uns heute bis zu 18 Grad im Schnitt. Dazu, wie gesagt, über den Morgen örtlich immer wieder Regen. Ansonsten recht wolkiges, trübes Wetter. Schauen wir auf den Neckar Live Wettertrend. Dann hält sich das Wetter auch noch mindestens 2 Tage. Morgen bis zu 16 Grad bei immer wieder Regen. Ansonsten Wolken auch übermorgen am Donnerstag zum Start der WM. 17 Grad örtlich Regen, ansonsten viele Wolken.
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8: Mit Corinna Decker. Guten Morgen. Nach dem Blackout in Reutlingen haben Staatsschutz und Antiterrorzentrum beim LKA in Stuttgart die Ermittlungen übernommen. Das teilt Baden-Württembergs Innenminister Hagel mit. In einem Umspannwerk hatte es gebrannt. Es besteht der Verdacht auf Brandstiftung.
9: Wir warten in aller Härte

0: Für viele Autofahrer ist der Griff zum Smartphone während der Fahrt zu einer gefährlichen Gewohnheit geworden. Der ADAC hat Beobachtungen in 5 Großstädten durchgeführt. Dabei nutzten knapp 3% der Autofahrer das Handy am Steuer und 1,4% der Rad- und E-Scooterfahrer. Der ADAC fordert strengere Kontrollen.
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2: 2 weiße Tauben sorgen seit Tagen für Rätselraten bei vielen Menschen in Reutlingen. Woher die beiden Tauben sind, die oft rund um das Rathaus unterwegs sind, weiß niemand. Durchaus wahrscheinlich ist es, dass die Tiere als Hochzeitstauben freigelassen worden sind und nun nicht mehr den Weg in den heimischen Schlag gefunden haben. Laut Veterinäramt muss man sich um die Tauben aber keine Sorgen machen. Sie können vor allem in Innenstädten problemlos überleben, so wie normale Stadttauben eben auch. Rainer Pompe, Neckaralb. Halblife in Reutlingen.
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3: Die Straßen sind frei. Ich wünsche allen da draußen gute und sichere Fahrt.
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3: Die stehen in Reutlingen in der Rommelsbacher Straße sowie zwischen Bad Urach und Georgi-Siedlung in der Münzinger Straße und der letzte mir bekannte Blitzer steht in Offenhausen in der Lichtensteinstraße.
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3: Einen guten Morgen euch. Schön, dass ihr mit dabei seid an diesem Dienstagmorgen. Schön, dass es euch gibt. Ich hoffe, ihr hattet eine gute Nacht. Eine erholsame Nacht vielleicht. Auch ansonsten gibt es heute vielleicht einen Mittagsschlaf. Ja, was es auf jeden Fall für euch gibt, ist einfach gute Musik. Und die kommt von Genesis. Tonight, tonight, tonight.

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0: Einfach gute Musik, ihr Neckar, bleibt stadtklar, die Morgenshow. Schön, dass ihr wieder mit dabei seid. Heute bis zu 18 Grad. Dazu recht wechselhaftes Wetter. Es bleibt meist trüb und bewölkt. Gerade über den Morgen kann es auch immer mal wieder noch so ein bisschen regnen. Nichtsdestotrotz schauen wir mal noch zwei Tage weiter. Diesen Donnerstag, da geht's wieder los. Die Fußballweltmeisterschaft, die beginnt. Bis zum 19. Juli ist wieder großes Fußballfieber angesagt. Und wie ist es eigentlich vor Ort? Gestern, da hat das deutsche Team sein WM-Quartier bezogen. Wie ist die Stimmung im Gastgeberland Mexiko? Andrea Sosa Cabrios berichtet.
1: Hier in Mexiko-Stadt, wo ich bin, spürt man langsam schon ein bisschen mehr Fußballstimmung. Riesig ist sie bisher aber noch nicht, das muss man auch sagen. Die Mexikaner sind jedenfalls begeisterte Fußballfans und viele planen sich die Spiele bei Public Viewings mit der Familie oder mit Freunden anzusehen.
0: Es wird ja auch immer wieder über die Sicherheitslage gesprochen. Wie schätzt du das eigentlich vor Ort ein? Wie sicher sind die Spiele?
1: Die Drogenkartelle in Mexiko haben eigentlich kein Interesse daran, die WM zu boykottieren. Also man geht derzeit nicht davon aus, dass sie gezielt Fußballfans oder Stadien angreifen werden. Sie verdienen ja fleißig mit durch Drogenhandel, Prostitution etc. Deshalb werden sie die Leute sehr wahrscheinlich in Ruhe lassen. Ein anderes Problem ist aber, dass eine Lehrergewerkschaft, die gerade streikt, mit Straßenblockaden die WM boykottieren will. Fans sollten auf jeden Fall aufmerksam bleiben.
0: Und für den Mexiko-Fußballflair zu Hause, was wird denn traditionell bei Fußballspielen dort gegessen?
1: Unbedingt Bier, Tacos, Botanas und Refrescos, also Snacks und Softdrinks. Eine scharfe Soße darf dabei nicht fehlen. Kartoffelchips werden hier zum Beispiel mit einer feurigen Salsa serviert, die Salsa Valentina, oder auch mit Limettensaft und Chili.
0: Klingt lecker, Andrea Sosa Cabrios hatte uns die Infos direkt aus Mexiko. Insgesamt werden es 104 Spiele werden bei der Weltmeisterschaft in den USA, Kanada und Mexiko. Das erste Spiel, das startet am Donnerstag um 21 Uhr. Es spielt Gastgeberland Mexiko gegen Südafrika am Sonntag. Da ist dann das erste Spiel unserer deutschen Nationalmannschaft. Was sagt ihr zur WM? Wie steht ihr da gegenüber? Schreibt uns gern 07121 945 88 99. Lasst uns drüber quatschen. Wie steht ihr zu dieser WM? Findet ihr, die Spiele sind zu spät oder nicht? Und wie sind denn unsere Chancen? 07121 945 88 99. 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

0: Neckar bleibt, die Morgenshow. Schön, dass ihr mit dabei seid. Ja, einfach gute Musik für euch. Dazu stoppen wir mal die Uhr und schauen, ob das Ganze funktioniert. Gut zu hören ist angesagt.
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2: Ein typischer Morgen ohne Kinder, Wecker ignorieren, dann irgendwann doch aufstehen, frühstücken, Badezimmer anziehen und dann geht's los, zum Beispiel zur Arbeit. Der Morgen mit Kindern weicht etwas ab, lange vor dem Wecker brutal geweckt werden.
3: Ich hab Hunger!
2: Dann Frühstück machen und 20 Minuten diskutieren, warum das Frühstück falsch ist. Und danach musst du dann schon anfeuern wie ein Fußballtrainer.
4: Leon, komm, wir wollen in den Kindergarten. Jetzt den Schlafanzug ausziehen und die Hose anziehen, bitte.
2: Dann kommt die Wiederholungsphase.
4: Leon, die Hose, nicht Lego spielen.
2: Und dann, nicht allzu gereizt, nochmal auf die Dringlichkeit des Anziehens freundlich hinweisen.
4: Leon, Hose!
2: Und schließlich streifst du dir selbst hektisch die Klamotten von gestern über, spritzt dir ein bisschen Wasser ins Gesicht und sprintest zu spät aus dem Haus. Ohne Frühstück.
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6: Heute bei uns bis zu 18 Grad in der Region. Dazu örtlich immer wieder Regen, gerade über den Morgen. Ansonsten bleibt es recht bewölkt. Schauen wir auf den Neckarb Live Wettertrend. Dann sieht es dort ähnlich aus. Morgen und übermorgen ebenfalls immer wieder so ein paar Regenschauer mit dabei. Ansonsten recht trüb und wolkig. Morgen bei bis zu 16 Grad. Übermorgen bis zu 17 Grad.
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7: Mit Corinna Decker. Guten Morgen. Ein Brandanschlag ist vermutlich die Ursache für den Stromausfall in Reutlingen gewesen. Davon geht Innenminister Dobrindt aus. Nach dem Brand in einem Umspannwerk waren zeitweise Zehntausende Menschen ohne Strom.
8: Jetzt geht es darum, dass man in alle Richtungen weiter ermittelt, um die Grundlage dieses Brandanschlags und die Täter entsprechend auch zu ermitteln.
7: Alexander Dobrindt im ZDF. Inzwischen sind die meisten Haushalte wieder am Netz. Wann die Stromversorgung vollständig wieder da ist aber noch unklar. Diese Meldung wird schon fast zum Running Gag. Die Fertigstellung von Stuttgart 21 wird sich laut Medienberichten noch deutlich mehr verzögern. Jetzt ist von Ende 2031 die Rede. Die Gründe unter anderem Versäumnisse im Bereich der Digitalisierung, falsch verlegte Kabel und Baumängel. Demnach will die Bahn die Öffentlichkeit Ende des Monats informieren. Die weltweiten Ausgaben für Atomwaffen sind um 19% gestiegen auf 119 Milliarden Euro. Das ergibt ein Bericht der internationalen Kampagne zur Abschaffung von Atomwaffen. Dabei investieren die USA mehr als die 8 anderen Atommächte zusammen. Am meisten Atomwaffen hat laut Bericht Russland.
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9: Viele Bäume und Sträucher zwischen Neckar und Alb erinnern derzeit schon ein bisschen an Halloween. Überzogen sind sie nämlich mit feinsten Netzen, das Werk der Raupen der doch recht gefräßigen Gespinstmotte. Für uns Menschen ist das allerdings recht ungefährlich, ganz im Gegenteil zu den Nestern der Eichenprozessionsspinnern. Die Bäume und Sträucher werden von den Raupen mitunter komplett kahl gefressen, die Pflanzen treiben aber anschließend wieder aus. Rainer Pompe, Neckaralb live in Tübingen.
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6: Da schauen wir gemeinsam auf die A8 Stuttgart Richtung München zwischen Eichelberg und Hohenstadt. 5 Kilometer Stau, 13 Minuten dauert es länger. Sowie die A81 Singen Richtung Stuttgart zwischen Kreuzböblingen, Hulb und Sindelfingen Ost. 6 Kilometer Stau, um die 10 Minuten Verzögerung für euch. Sowie die A81 Singen Richtung Stuttgart zwischen Ehningen und Böblingen Ost. Ebenfalls 6 Kilometer Stau. Hier dauert es ganze 16 Minuten länger. Schauen wir gemeinsam noch auf die B295 Kalf Richtung Stuttgart zwischen Ihingerhof und Naturtheater Renningen. Ebenfalls dichter Verkehr 9 Minuten plus, sowie die B27 Tübingen Richtung Stuttgart zwischen Waldorf-Hesslach und Filderstadt-Westplattenhardt. Auch hier einiges los. 9 Minuten zusätzlich für euch. Ansonsten habt ihr freie Fahrt. Kommt mir schnell und sicher an euer Ziel.
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6: Die stehen in Bodelshausen, in der Eberhardstraße sowie in Hirschau im Dischingerweg. Es wird geblitzt in Offenhausen, in der Lichtensteinstraße sowie zwischen Bad Urach und der Georgisiedlung in der Münzingerstraße. Einen Blitzer habe ich noch in Reutlingen, in der Ringelbachstraße. Und der letzte mir bekannte Blitzer, der steht in Leinfelden, in der Schönbuchstraße.
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6: Na, guten Morgen euch, schön, dass ihr mit dabei seid. Musik von Bob Seger, Shakedown.

0: Euer Lieblingsradio mit einfach guter Musik an diesem Dienstag. Schön, dass ihr mit dabei seid. Ja, kurzer Blick aufs Wetter. Heute bis zu 18 Grad. Örtlich immer wieder ein bisschen Regen, gerade in den Morgenstunden bei uns in der Region. Ansonsten recht trüb und wolkig. Ja, und ihr dürft die Ohren spitzen. Die Lauscher, die machen da mal auf. Es geht mal wieder bis zum Lerner.
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0: Ihr kennt es vielleicht, da war ihr habt einen Haufen Batterien daheim und ihr wisst nicht, welche sind geladen und welche nicht und wenn ihr das alle einfach so schön durchprobieren oder in gar kein so Messgerät zur Hand. Nein, dann ganz einfacher Tipp, lasst die Batterien einfach aus einer kleinen Höhe auf einen harten Untergrund fallen. Springen sie kurz hoch oder fallen direkt wieder um, dann sind sie voll. Hüpfen sie aber hin und her, dann sind sie mit großer Wahrscheinlichkeit leer. Gell, also nicht vergessen, ihr könnt euch merken.

Marvin Gaye, Sexual Healing, einfach gute Musik, ihr Necker, bleibt startklar, die Morgenshow, schön, dass ihr mit dabei seid an diesem Dienstag, ich hoffe, euch geht's gut, für euch einfach gute Musik von OMD, Sailing on the Seven Seas.

0: sind da.
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7: Trüb und wechselhaft ist es angesagt für diesen Dienstag. Bei uns heute bis zu 18 Grad im Schnitt. Dazu, wie gesagt, über den Morgen örtlich immer wieder Regen. Ansonsten recht wolkiges, trübes Wetter. Schauen wir auf den Neckar Live Wettertrend. Dann hält sich das Wetter auch noch mindestens 2 Tage. Morgen bis zu 16 Grad bei immer wieder Regen. Ansonsten Wolken auch übermorgen am Donnerstag zum Start der WM. 17 Grad örtlich Regen, ansonsten viele Wolken.
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8: Mit Corinna Decker. Guten Morgen. Nach dem Blackout in Reutlingen haben Staatsschutz und Antiterrorzentrum beim LKA in Stuttgart die Ermittlungen übernommen. Das teilt Baden-Württembergs Innenminister Hagel mit. In einem Umspannwerk hatte es gebrannt. Es besteht der Verdacht auf Brandstiftung.
9: Wir werden in aller Härte gegen die Täter vorgehen und unsere Ermittlungsgruppe wird jeden einzelnen Stein umdrehen und wir werden die Täter auch mit aller Härte zur Rechenschaft ziehen.
8: Innenminister Manuel Hagel. Zeitweise waren Zehntausende Menschen ohne Strom. Inzwischen sind die meisten wieder am Netz. Wann die Stromversorgung vollständig wieder da sein wird, ist aber noch unklar. Bei den Friedensgesprächen zwischen den USA und dem Iran gibt es neue, vorsichtige Hoffnung. Der iranische UNO-Botschafter hofft auf einen Deal bis Ende Juni. Auch Donald Trump macht seit Wochen Druck auf für eine schnelle Einigung. Unterdessen ist das jüngste gegenseitige Raketenfeuer zwischen Israel und Iran vorerst beendet.

0: aufgetischt, die ihn im Visier habe. Der Mann gab sich als Polizist aus, der seine Wertsachen in Sicherheit bringen soll. Aber der Rentner hatte den Braten gerochen und die echte Polizei alarmiert. Bei der Übergabe klickten die Handschellen. Walter Frevert, Neckar-Alb-Live in Reutlingen.
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2: Da schauen wir gemeinsam auf die A8 Stuttgart Richtung München zwischen Eichelberg und Hohenstadt. 5 Kilometer Stau, 13 Minuten dauert es länger. Sowie die A81 Singen Richtung Stuttgart zwischen Kreuzböblingen, Hulb und Sindelfingen Ost. 6 Kilometer Stau, um die 10 Minuten Verzögerung für euch. Sowie die A81 Singen Richtung Stuttgart zwischen Ehningen und Böblingen Ost. Ebenfalls 6 Kilometer Stau. Hier dauert es ganze 16 Minuten länger. Schauen wir gemeinsam noch auf die B295 Kalf Richtung Stuttgart zwischen Ihingerhof und Naturtheater Renningen. Ebenfalls dichter Verkehr 9 Minuten plus, sowie die B27 Tübingen Richtung Stuttgart zwischen Waldorf-Hesslach und Filderstadt-Westplattenhardt. Auch hier einiges los. 9 Minuten zusätzlich für euch. Ansonsten habt ihr freie Fahrt. Kommt mir schnell und sicher an euer Ziel.
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2: Die stehen in Bodelshausen in der Eberhardstraße sowie in Hirschau im Dischinger Weg. Es wird geblitzt in Offenhausen in der Lichtensteinstraße sowie zwischen Bad Urach und der Georgisiedlung in der Münzinger Straße. Einen Blitz habe ich noch in Reutlingen in der Ringelbachstraße. Und der letzte mir bekannte Blitzer, der steht in Leinfelden in der Schönbuchstraße.
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2: Einen guten Morgen euch. Schön, dass ihr mit dabei seid an diesem Dienstag. Für euch Musik von Simply Red. It's Only Love.

gerockt von Nirvana, Smells Like Teen Spirit. Einfach gute Musik. Hier ist euer Lieblingsradio Neckar Live. Schön, dass ihr mit dabei seid. Kommt mir gut raus. Setzt mir ein Lachen auf. Es ist der Dienstag. Der ist heute ein bisschen drüber. Dementsprechend also auch den Regenschirm oder die Regenjacke mitnehmen. Gerade über den Morgen soll es immer mal wieder noch ein bisschen regnen.

0: einfach gute Musik, ja, und den besten Infomix, den gibt's gleich hinterher hier in eurem Lieblingsradio Neckaralb Live. Schön, dass ihr mit dabei seid. Doch kurz noch der Blick aufs Wetter, bis zu 18 Grad, Regen angesagt heute, trüb und wolkig soll's auch noch werden. Ja, und dann ist ja bei uns gerade einiges los in der Region. Gestern war Reutlingen überall in den Nachrichten. Wir schauen, was es sonst noch so gibt. Die Kollegin, die hat euch die wichtigsten Infos.
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2: Mit mir Katharina Simon, guten Morgen.
1: Kreis Reutlingen.
2: Nach dem Stromausfall in Reutlingen sind inzwischen fast alle Wohngebiete, die betroffen waren, wieder am Strom. Die Versorgung ist aber provisorisch. Deswegen werden die Betroffenen gebeten, den Stromverbrauch auf das notwendige Maß zu reduzieren, so der Netzbetreiber Fairnetz. Auslöser des Stromausfalles war ein Brand an dem Umspannwerk Reutlingen West. Das LKA-Antiterrorzentrum und der Staatsschutz ermitteln, wie es zu dem Brand kommen konnte. Inzwischen sprechen immer mehr Hinweise für eine mögliche Brandstiftung. Es wurde laut Medienberichten ein möglicher Brandbeschleuniger gefunden und sichergestellt. Der Netzbetreiber arbeitet weiter daran, jetzt auch Firmen und Betriebe wieder ans Stromnetz anzubinden.
1: Region Neckaralb.
2: Einige niedergelassene Ärzte in der Region protestieren morgen gegen die Pläne der Bundesregierung zur gesetzlichen Krankenversicherung. Anlass ist ein Gesetzesentwurf, über den der Bundestag am Donnerstag erstmals beraten soll, das GKV-Sparpaket. Das soll Geld bei den gesetzlichen Krankenkassen einsparen, damit die Beiträge nicht noch stärker steigen. Dafür sollen aber Patienten, Ärzte, Krankenhäuser und andere Akteure teilweise weniger Geld bekommen oder mehr Kosten tragen. Die Ärzte befürchten dadurch finanzielle Einbußen und Nachteile für die ambulante Versorgung. Es könnten dadurch Wartezeiten auf Termine steigen und weniger Sprechstunden angeboten werden. Morgen wird deshalb zu einem Informations- und Streiktag aufgerufen.
1: Kreis Tübingen.
2: Wer Anregungen oder Kritik zum Busverkehr im Landkreis Tübingen hat, der kann sich jetzt mit einbringen. Der Landkreis lädt für den 3. Juli zur Fahrplankonferenz ins Landratsamt ein. Dabei geht es vor allem um den Kreisbus und die Ammertalbahn. Noch bis zum 19. Juni können Interessierte Fragen, Vorschläge und Anträge einreichen oder sich für die Konferenz anmelden. Die eingegangenen Anliegen sollen mit Blick auf den Fahrplanwechsel im Dezember geprüft und diskutiert werden.
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8: Heute bei uns bis zu 18 Grad in der Region, dazu örtlich immer wieder Regen, gerade über den Morgen, ansonsten bleibt es recht bewölkt. Schauen wir auf den Neckar Live Wettertrend, dann sieht es dort ähnlich aus. Morgen und übermorgen ebenfalls immer wieder so ein paar Regenschauer mit dabei. Ansonsten recht trüb und wolkig, morgen bei bis zu 16 Grad, übermorgen bis zu 17 Grad.
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9: Mit Corinna Decker. Guten Morgen. Ein Brandanschlag war vermutlich die Ursache für den Stromausfall in Reutlingen. Davon geht Innenminister Dobrindt aus. Nach dem Brand in einem Umspannwerk waren gestern zeitweise zehntausende Menschen ohne Strom. Im ZDF sagte Dobrindt:
10: Jetzt geht es darum, dass man in alle Richtungen weiter ermittelt, um die Grundlage dieses Brandanschlags und die Täter entsprechend auch zu ermitteln.
9: Inzwischen sind die meisten Haushalte wieder am Netz. Wann die Stromversorgung vollständig wieder da ist, ist nach wie vor unklar. Die weltweiten Ausgaben für Atomwaffen sind um 19% gestiegen auf 119 Milliarden Euro. Das ergibt ein Bericht der internationalen Kampagne zur Abschaffung von Atomwaffen. Dabei investieren die USA mehr als die 8 anderen Atommächte zusammen. Am meisten Atomwaffen hat laut Bericht Russland. Das Smartphone während der Fahrt zu benutzen, ist laut ADAC zu einer gefährlichen Gewohnheit für einige Menschen geworden. Bei Beobachtungen in 5 Großstädten nutzten knapp 3% das Handy am Steuer und 1,4% der Rad- und E-Scooterfahrer. Der ADAC fordert strengere Kontrollen.
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11: Zwei weiße Tauben sorgen seit Tagen für Rätselraten bei vielen Menschen in Reutlingen. Woher die beiden Tauben sind, die oft rund um das Rathaus unterwegs sind, weiß niemand. Durchaus wahrscheinlich ist es, dass die Tiere als Hochzeitstauben freigelassen worden sind und nun nicht mehr den Weg in den heimischen Schlag gefunden haben. Laut Veterinäramt muss man sich um die Tauben aber keine Sorgen machen. Sie können vor allem in Innenstädten problemlos überleben, so wie normale Stadttauben eben auch. Rainer Pompe, Neckar Alblife in Reutlingen.
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8: Da schauen wir gemeinsam auf die A8 Stuttgart Richtung München zwischen Eichelberg und Hohenstadt. 5 Kilometer Stau, 13 Minuten dauert es länger. Sowie die A81 Singen Richtung Stuttgart zwischen Kreuzböblingen, Hulb und Sindelfingen Ost. 6 Kilometer Stau, um die 10 Minuten Verzögerung für euch. Sowie die A81 Singen Richtung Stuttgart zwischen Ehningen und Böblingen Ost. Ebenfalls 6 Kilometer Stau. Hier dauert es ganze 16 Minuten länger. Schauen wir gemeinsam noch noch auf die B295 Kalf Richtung Stuttgart zwischen Ihingerhof und Naturtheater Renningen. Ebenfalls dichter Verkehr 9 Minuten plus, sowie die B27 Tübingen Richtung Stuttgart zwischen Waldorf-Hesslach und Filderstadt-Westplattenhardt. Auch hier einiges los. 9 Minuten zusätzlich für euch. Ansonsten habt ihr freie Fahrt, kommt mir schnell und sicher an euer Ziel.
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8: Die stehen in Bodelshausen in der Eberhardstraße sowie in Hirschau im Dischingerweg. Es wird geblitzt in Offenhausen in der Lichtensteinstraße sowie zwischen Bad Urach und der Georgisiedlung in der Münzingerstraße. Einen Blitzer habe ich noch in Reutlingen in der Ringelbachstraße. Und der letzte mir bekannte Blitzer, der steht in Leinfelden in der Schönbuchstraße.
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8: Einen guten Morgen. Schön, dass ihr mit dabei seid. Heute am 9. Juni. Herzlichen Glückwunsch an alle Geburtstagskinder. Sag ich jetzt einfach mal so. Ja, aber wieso denn? Ja, weil am 9. Juni 1934, also schon 92 Jahre her, unglaublich, die berühmte Ente Donald Duck in ihrer ersten kleinen Nebenrolle zu sehen war, und zwar im Disney-Zeichentrickfilm Die kluge kleine Henne, The Wise Little Hen auf Englisch. Da war Donald Duck zum ersten Mal zu sehen, am 9. Juni 1934. Das jährt sich heute zum 92. Mal. Herzlichen Glückwunsch auch Donald Duck zum Geburtstag und dafür einfach gute Musik von der Hermes House Bands. I Will Survive.

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0: Einfach gute Musik, ihr hört Neckar, bleibt stark, klar, die Morgenshow, gemeinsam kurz der Blick aufs Wetter. Ja, den Regenschirm, den braucht ihr oder vielleicht eine Regenjacke, heute bis zu 18 Grad im Schnitt. Dazu örtlich immer wieder Regen, gerade über den Morgen, über den Tag soll es dann im Allgemeinen sehr trüb und wolkig bleiben. Doch das Wetter, das hält unseren Telefoncheck nicht auf, deshalb schauen wir doch mal, was er so treibt.
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2: Ja?
3: Ja, guten Tag, Sie sprechen mit Öli Sörensen von der IKEA.
2: Ja?
3: Ja, Sie haben von uns gewonnen, eine IKEA-Sofa.
2: Ja?
3: Ja, und ich möchte Ihnen sagen, dass Sie am Samstag um 7.30 Uhr mit Ihrem Sofa und Ihre ganze Familie auf den IKEA-Parkplatz kommen.
2: Aha.
3: Weil das ist ein Fototermin für die Werbung und die Bildzeitung.
2: Am Samstag.
3: Ja, wäre schön, wenn Sie schon um 7 Uhr da sein können.
2: Das ist sehr schlecht, weil ich arbeiten muss.
3: Ja, das ist, wir haben ihm das Sofa nicht umsonst geschenkt.
2: Mhm.
3: Das ist eine Werbeaktion. So bitte kommen Sie am Samstag um 7.30 Uhr mit Ihrem Sofa, Ihre Frau und Ihre Kinder, Ihre Brüder und Schwester und Vater und Mutter, Großmutter auf den Parkplatz von IKEA für ein großes Foto.
2: Ja gut, schauen wir mal. Ich muss, wie gesagt, ich kann es jetzt noch nicht sagen.
3: So, aber ich muss das genau sicher wissen.
2: Aha.
3: Weil sonst müssen wir die holen das Sofa wieder ab, tut mir leid.
2: Aha.
3: So, wenn Sie wollen, können wir Sie abholen.
2: Aha.
3: Mit Elche.
2: Ich muss das jetzt erstmal absprechen, ich weiß es jetzt auch nicht.
3: Ja.
2: Weil meine Freundin arbeitet auch am Samstag.
3: So, also wir kommen vorbei, Samstag um 7 Uhr,
2: aha,
3: mit zwei Elche.
2: Ja.
3: Und laden die Sofa und Ihre Freundin und Ihre Familie auf die andere Elche.
2: Weißt du, wenn sie keine Zeit hat, dann komme ich halt alleine mit.
3: Nein, das geht nicht. Muss sein, die ganze Familie.
2: Muss sein, die ganze Familie?
3: Das muss sein, ja.
2: Also das hätte man dann aber auch früher sagen können, muss ich jetzt ehrlich sagen.
3: Ja, es tut mir leid. Aber Sie können jetzt noch eins alternativ machen. Wenn Sie nicht können kommen, dann brauchen Sie jetzt nur am Telefon schreien wie eine Elch. Dann ist alles erledigt. Super.
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2: Scheiße, wer hat mich da verarscht? Dann hat sich das jetzt mit dem Sofa erledigt.
4: Das hat sich erledigt. Sie dürfen das Sofa auch behalten.
2: Okay, vielen Dank.
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8: Heute bei uns bis zu 18 Grad in der Region, dazu örtlich immer wieder Regen, gerade über den Morgen, ansonsten bleibt es recht bewölkt. Schauen wir auf den Neckar Live Wettertrend, dann sieht es dort ähnlich aus. Morgen und übermorgen ebenfalls immer wieder so ein paar Regenschauer mit dabei. Ansonsten recht trüb und wolkig, morgen bei bis zu 16 Grad, übermorgen bis zu 17 Grad.
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9: Mit Corinna Decker. Guten Morgen. Innenminister Dobrindt geht davon aus, dass ein Brandanschlag die Ursache für den Stromausfall in Reutlingen war. Auch der baden-württembergische Innenminister Hagel sagt, man müsse klären, ob ein Anschlag oder ein terroristischer Akt vorliege. Es werde ergebnisoffen in alle Richtungen ermittelt. Laut Medienberichten gibt es Hinweise auf linksextremistische Täter. Die Tat weise Parallelen zum Anschlag in Berlin von Anfang des Jahres auf, hieß es. Inzwischen sind die meisten Haushalte wieder am Netz. Wann die Stromversorgung vollständig wieder da ist, ist noch nicht klar. Diese Meldung hier, die wird schon fast zum Running Gag. Die Fertigstellung von Stuttgart 21 wird sich laut Medienberichten noch deutlich mehr verzögern. Jetzt ist von Ende 2031 die Rede. Die Gründe, unter anderem Versäumnisse im Bereich der Digitalisierung, falsch verlegte Kabel und Baumängel. Die Bahn will die Öffentlichkeit offenbar Ende des Monats informieren. Bei den Friedensgesprächen zwischen den USA und dem Iran gibt es neue, vorsichtige Hoffnung. Der iranische UNO-Botschafter hofft auf einen Deal bis Ende Juni. Auch US-Präsident Trump macht seit Wochen Druck für eine schnelle Einigung. Unterdessen ist das jüngste gegenseitige Raketenfeuer zwischen Israel und dem Iran vorerst vorbei.
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10: Ein Koffer unter einer Brücke, darin eine mit Folien und Müllbeuteln umwickelte, verweste und teilweise skelettierte Leiche. 10 Monate nach diesem schaurigen Fund in Filderstadt beginnt heute der Prozess gegen den Tatverdächtigen. Er soll das Opfer, eine 40 Jahre alte Frau,

0: A8 Stuttgart Richtung München zwischen Eichelberg und Hohenstadt. 5 Kilometer Stau, 13 Minuten dauert es länger. Sowie die A81 Singen Richtung Stuttgart zwischen Kreuzböblingen, Hulb und Sindelfingen Ost. 6 Kilometer Stau, um die 10 Minuten Verzögerung für euch. Sowie die A81 Singen Richtung Stuttgart zwischen Ehningen und Böblingen Ost. Ebenfalls 6 Kilometer Stau. Hier dauert es ganze 16 Minuten länger. Schauen wir gemeinsam noch auf die B295 Kalf Richtung Stuttgart zwischen Ihingerhof und Naturtheater Renningen. Ebenfalls dichter Verkehr 9 Minuten plus, sowie die B27 Tübingen Richtung Stuttgart zwischen Waldorf-Hesslach und Filderstadt-West-Plattenhardt. Auch hier einiges los. 9 Minuten zusätzlich für euch. Ansonsten habt ihr freie Fahrt, kommt mir schnell und sicher an euer Ziel.
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0: Die stehen in Bodelshausen, in der Eberhardstraße, sowie in Hirschau im Dischingerweg. Es wird geblitzt in Offenhausen, in der Lichtensteinstraße, sowie zwischen Bad Urach und der Georgisiedlung in der Münzinger Straße. Einen Blitzer habe ich noch in Reutlingen, in der Ringelbachstraße. Und der letzte mir bekannte Blitzer, der steht in Leinfelden, in der Schönbuchstraße.
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0: Einen guten Morgen euch. Schön, dass ihr mit dabei seid für euch. Kenny Loggins. Welcome to Hardline.

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0: einfach gute Musik, ihr Necker, bleibt startklar, die Morgenshow. Schön, dass ihr wieder mit dabei seid. Heute bis zu 18 Grad. Dazu recht wechselhaftes Wetter. Es bleibt meist trüb und bewölkt. Gerade über den Morgen kann es auch immer mal wieder noch so ein bisschen regnen. Nichtsdestotrotz schauen wir mal noch zwei Tage weiter. Diesen Donnerstag, da geht's wieder los. Die Fußballweltmeisterschaft, die beginnt. Bis zum 19. Juli ist wieder großes Fußballfieber angesagt. Und wie ist es eigentlich vor Ort? Gestern, da hat das deutsche Team sein WM-Quartier bezogen. Wie ist die Stimmung im Gastgeberland Mexiko? Andrea Sosa Cabrios berichtet.
1: Hier in Mexiko-Stadt, wo ich bin, spürt man langsam schon ein bisschen mehr Fußballstimmung. Riesig ist sie bisher aber noch nicht, das muss man auch sagen. Die Mexikaner sind jedenfalls begeisterte Fußballfans und viele planen sich die Spiele bei Public Viewings mit der Familie oder mit Freunden anzusehen.
0: Es wird ja auch immer wieder über die Sicherheitslage gesprochen. Wie schätzt du das eigentlich vor Ort ein? Wie sicher sind die Spiele?
1: Die Drogenkartelle in Mexiko haben eigentlich kein Interesse daran, die WM zu boykottieren. Also man geht derzeit nicht davon aus, dass sie gezielt Fußballfans oder Stadien angreifen werden. Sie verdienen ja fleißig mit durch Drogenhandel, Prostitution etc. Deshalb werden sie die Leute sehr wahrscheinlich in Ruhe lassen. Ein anderes Problem ist aber, dass eine Lehrergewerkschaft, die gerade streikt, mit Straßenblockaden die WM boykottieren will. Fans sollten auf jeden Fall aufmerksam bleiben.
0: Und für den Mexiko-Fußballflair zu Hause, was wird denn traditionell bei Fußballspielen dort gegessen?
1: Unbedingt Bier, Tacos, Botanas und Refrescos, also Snacks und Softdrinks. Eine scharfe Soße darf dabei nicht fehlen. Kartoffelchips werden hier zum Beispiel mit einer feurigen Salsa serviert, die Salsa Valentina, oder auch mit Limettensaft und Chili.
0: Klingt lecker, Andrea Sosa Cabrios hatte uns die Infos direkt aus Mexiko. Insgesamt werden es 104 Spiele werden bei der Weltmeisterschaft in den USA, Kanada und Mexiko. Das erste Spiel der startet am Donnerstag um 21 Uhr. Es spielt Gastgeberland Mexiko gegen Südafrika am Sonntag. Da ist dann das erste Spiel unserer deutschen Nationalmannschaft. Was sagt ihr zur WM? Wie steht ihr der gegenüber? Schreibt uns gern 0712 1945 88 99. Lasst uns drüber quatschen. Wie steht ihr zu dieser WM? Findet ihr, die Spiele sind zu spät oder nicht? Und wie sind denn unsere Chancen? 07121 945 88 99. 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

0: Neckar bleibt, die Morgenshow. Schön, dass ihr mit dabei seid. Ja, einfach gute Musik für euch. Dazu stoppen wir mal die Uhr und schauen, ob das Ganze funktioniert. Gut zu hören ist angesagt.
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2: Ein typischer Morgen ohne Kinder. Wecker ignorieren, dann irgendwann doch aufstehen, frühstücken, Badezimmer anziehen und dann geht's los, zum Beispiel zur Arbeit. Der Morgen mit Kindern weicht etwas ab. Lange vor dem Wecker brutal geweckt werden.
3: Ich hab Hunger!
2: Dann Frühstück machen und 20 Minuten diskutieren, warum das Frühstück falsch ist. Und danach musst du dann schon anfeuern wie ein Fußballtrainer.
4: Leon, komm, wir wollen in den Kindergarten. Jetzt den Schlafanzug ausziehen und die Hose anziehen, bitte.
2: Dann kommt die Wiederholungsphase.
4: Leon, die Hose, nicht Lego spielen.
2: Und dann, nicht allzu gereizt, nochmal auf die Dringlichkeit des Anziehens freundlich hinweisen.
4: Leon, Hose!
2: Und schließlich streifst du dir selbst hektisch die Klamotten von gestern über, spritzt dir ein bisschen Wasser ins Gesicht und sprintest zu spät aus dem Haus. Ohne Frühstück.
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6: Trüb und wechselhaft ist es angesagt für diesen Dienstag. Bei uns heute bis zu 18 Grad im Schnitt. Dazu, wie gesagt, über den Morgen örtlich immer wieder Regen. Ansonsten recht wolkiges, trübes Wetter. Schauen wir auf den Neckar Live Wettertrend. Dann hält sich das Wetter auch noch mindestens 2 Tage. Morgen bis zu 16 Grad bei immer wieder Regen. Ansonsten Wolken auch übermorgen am Donnerstag zum Start der WM. 17 Grad örtlich Regen, ansonsten viele Wolken.
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7: Mit Corinna Decker. Guten Morgen. Ein Brandanschlag ist vermutlich die Ursache für den Stromausfall in Reutlingen gewesen. Davon geht Innenminister Dobrindt aus. Nach dem Brand in einem Umspannwerk waren zeitweise zehntausende Menschen ohne Strom.
8: Jetzt geht es darum, dass man in alle Richtungen weiter ermittelt, um die Grundlage dieses Brandanschlags und die Täter entsprechend auch zu ermitteln.
7: Alexander Dobrindt im ZDF. Inzwischen sind die meisten Haushalte wieder am Netz. Wann die Stromversorgung vollständig wieder da ist, ist aber noch unklar. Diese Meldung wird schon fast zum Running Gag. Die Fertigstellung von Stuttgart 21 wird sich laut Medienberichten noch deutlich mehr verzögern. Jetzt ist von Ende 2031 die Rede. Die Gründe, unter anderem Versäumnisse im Bereich der Digitalisierung, falsch verlegte Kabel und Baumängel. Demnach will die Bahn die Öffentlichkeit Ende des Monats informieren. Die weltweiten Ausgaben für Atomwaffen sind um 19% gestiegen auf 119 Milliarden Euro. Das ergibt ein Bericht der internationalen Kampagne zur Abschaffung von Atomwaffen. Dabei investieren die USA mehr als die 8 anderen Atommächte zusammen. Am meisten Atomwaffen hat laut Bericht Russland.
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9: Viele Bäume und Sträucher zwischen Neckar und Alb erinnern derzeit schon ein bisschen an Halloween. Überzogen sind sie nämlich mit feinsten Netzen, das Werk der Raupen der doch recht gefräßigen Gespinstmotte. Für uns Menschen ist das allerdings recht ungefährlich, ganz im Gegenteil zu den Nestern der Eichenprozessionsspinnern. Die Bäume und Sträucher werden von den Raupen mitunter komplett kahl gefressen, die Pflanzen treiben aber anschließend wieder aus. Rainer Pompe, Neckaralb live in Tübingen.
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6: Da schauen wir gemeinsam auf die A8 Stuttgart Richtung München zwischen Eichelberg und Hohenstadt. 5 Kilometer Stau, 13 Minuten dauert es länger. Sowie die A81 Singen Richtung Stuttgart zwischen Kreuzböblingen, Hulb und Sindelfingen Ost. 6 Kilometer Stau, um die 10 Minuten Verzögerung für euch. Sowie die A81 Singen Richtung Stuttgart zwischen Ehningen und Böblingen Ost. Ebenfalls 6 Kilometer Stau. Hier dauert es ganze 16 Minuten länger. Schauen wir gemeinsam noch auf die B295 Kalf Richtung Stuttgart zwischen Ihingerhof und Naturtheater Renningen. Ebenfalls dichter Verkehr 9 Minuten plus, sowie die B27 Tübingen Richtung Stuttgart zwischen Waldorf-Hesslach und Filderstadt-Westplattenhardt. Auch hier einiges los. 9 Minuten zusätzlich für euch. Ansonsten habt ihr freie Fahrt. Kommt mir schnell und sicher an euer Ziel.
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6: Die stehen in Bodelshausen, in der Eberhardstraße sowie in Hirschau im Dischingerweg. Es wird geblitzt in Offenhausen, in der Lichtensteinstraße sowie zwischen Bad Urach und der Georgisiedlung in der Münzingerstraße. Einen Blitzer habe ich noch in Reutlingen, in der Ringelbachstraße. Und der letzte mir bekannte Blitzer, der steht in Leinfelden, in der Schönbuchstraße.
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6: Na, guten Morgen euch. Schön, dass ihr mit dabei seid. Für euch Sandra, Maria, Magdalena. Einfach gute Musik für euren Dienstag. Morgen kommt mir gut raus. Setzt mir ein Lachen auf.

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Rehab and a Touch of Glass, all around the world. Einfach gute Musik jetzt. Neckar, Bleistadt, klar, die Morgenschau und das an diesem Dienstag. Kommt gut raus.

0: Euer Lieblingsradio mit einfach guter Musik an diesem Dienstag. Schön, dass ihr mit dabei seid. Ja, kurzer Blick aufs Wetter. Heute bis zu 18 Grad. Örtlich immer wieder ein bisschen Regen, gerade in den Morgenstunden bei uns in der Region. Ansonsten recht trüb und wolkig. Ja, und ihr dürft die Ohren spitzen. Die Lauscher, die machen da mal auf. Es geht mal wieder bis zum Lerner.
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0: Ihr kennt es vielleicht, aber ihr habt einen Haufen Batterien daheim und ihr wisst nicht, welche sind geladen und welche nicht, und wenn ihr das alle einfach so schön durchprobieren oder in gar kein so Messgerät zur Hand. Nein, ich da ein ganz einfacher Tipp: Lasst die Batterien einfach aus einer kleinen Höhe auf einen harten Untergrund fallen. Springen sie kurz hoch oder fallen direkt wieder um, dann sind sie voll. Hüpfen sie aber hin und her, dann sind sie mit großer Wahrscheinlichkeit leer. Gell, also nicht vergessen, ihr könnt euch merken, hüpfen die Batterien beim Fallenlassen hin und her, dann sind sie leer, ansonsten sind sie voll. Das finde ich toll. In diesem Sinne, et vergessen, aber.
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dass ihr mit dabei wart an diesem Dienstag. Morgen um 6, da hole ich euch wieder aus dem Bett. 6 Uhr geht's los, Bergfest. Ich hoffe, ihr seid mit dabei. Einfach gute Musik gibt's, spannende Themen wieder mit dabei. Heute, da haben wir ja schon so ein bisschen über die WM gesprochen. Die startet ja dann erst am Donnerstag. Da machen wir aber morgen vielleicht nochmal einen kleinen Ausflug hin. Ja, die WM, ein großes Thema. Und dann vielleicht auch die Frage, wie ist das denn mit dem Politisieren von solchen Events? Seid morgen mit dabei. Ich freue mich auf euch. Bis dorthin eine gute Zeit. Vergesst mir das Lachen nicht. Euer Grauerle sagt

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8: Sonne und Wolken wechseln sich gerade ab. Im Norden kommen aber immer wieder Schauer. Runter vereinzelt ist auch mal ein kurzes Gewitter drin. Und Richtung Alpenrand regnet es länger. Bis zum Nachmittag geht es ähnlich weiter. Die Höchstwerte liegen bei 15 bis 22 Grad. Morgen dann wieder mal mehr, mal weniger Wolken. Öfter Schauer und kurze Gewitter bei maximal 21 Grad.
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9: Mit Corinna Decker. Guten Morgen. Nach dem Blackout in Reutlingen verdichten sich die Hinweise auf eine mögliche Brandstiftung. Ursache für den großflächigen Stromausfall war ja ein Brand in einem Umspannwerk. Ermittler konnten einen möglichen Brandbeschleuniger sichern. Laut Medienberichten gibt es Hinweise auf linksextremistische Täter. Die Tat weise Parallelen zum Anschlag in Berlin von Anfang des Jahres auf, hieß es. Laut baden-württembergischem Innenminister Hagel wird ergebnisoffen in alle Richtungen ermittelt. Die Abschussgenehmigung für einen Wolf im Allgäu ist ergebnislos abgelaufen. Rund 6 Wochen lang war es in festgelegten Gebieten im Ost- und Oberallgäu möglich, das Tier zu erlegen. Zwar hatte es in diesem Zeitraum mehrere Sichtungen gegeben, erwischt wurde der Wolf aber nicht. Er hatte zuvor mehrere Schafe gerissen und war auch in der Innenstadt von Füssen aufgetaucht. Erfurt ist laut dem SKL-Städte-Ranking die glücklichste Großstadt Deutschlands. Die Städte hier im Süden, wie Stuttgart, München und Karlsruhe, enttäuschen dagegen bei der Zufriedenheit. Stuttgart stürzt um 2 Plätze ab, landet nur noch auf Rang 21. Das absolute Schlusslicht bleibt weiterhin Rostock. Das Ranking untersucht die Zufriedenheit der Einwohner und vergleicht sie mit der objektiven Lebensqualität der Städte.
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10: Viele Bäume und Sträucher zwischen Neckar und Alb erinnern derzeit schon ein bisschen an Halloween. Überzogen sind sie nämlich mit feinsten Netzen, das Werk der Raupen der doch recht gefräßigen Gespinstmotte. Für uns Menschen ist das allerdings recht ungefährlich, ganz im Gegenteil zu den Nestern der Eichenprozessionsspinnern. Die Bäume und Sträucher werden von den Raupen mitunter komplett kahl gefressen. Die Pflanzen treiben aber anschließend wieder aus. Rainer Pompe, Neckaralb live in Tübingen.
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11: Auf der A81 singen Richtung Stuttgart. Bitte aufpassen, da ist zwischen Böblingen Ost und Sindelfingen Ost eine ungesicherte Unfallstelle auf dem Standstreifen. Auf der B10 Stuttgart Richtung Ulm ist zwischen dem Plochinger Dreieck und Ebersbach ein Auto liegen geblieben und hier sind Fahrzeugteile auf der Straße. Es stockt auf der A8 Karlsruhe Richtung Stuttgart zwischen

0: Geblitzt wird in Reutlingen in der Ringelbachstraße, außerdem in Bad Urach in der Münsinger Straße und in Gomadingen in der Lichtensteinstraße. Dann habe ich noch einen Blitzer für euch in Tübingen im Rittweg und in Rottenburg steht ein Blitzer in der Sophienstraße. In Bodeshausen wird in der Eberhardstraße geblitzt und in Geislingen-Erlaheim habe ich noch einen für euch in der Karlstraße.
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0: Ich bin Katharina Simon. Hi, schönen Vormittag euch an diesem regnerischen Dienstag. Habt eine gute Woche.

0: Die Black Eyed Peas mit Meet Me Halfway waren das hier bei eurem Lieblingssender. Einen schönen Dienstag wünsche ich euch heute. Und die Pfingstferien, die sind zu Ende gegangen. Viele Kinder und Jugendliche haben die Zeit auch in Ferienfreizeiten verbracht. Ein ganz besonderes Projekt gab es nun erstmals im Ostalbkreis. Dort haben 50 Jugendliche und junge Erwachsene ein Baumhaus zusammengebaut. Unsere Reporterin Charlotte Mühlhahn hat sich das vor Ort mal angeschaut.
1: Ich bin hier im Ostalbkreis, irgendwo zwischen Rotenhaar und Schönberg. Und hier wird ein Baumhaus gebaut und das schaue ich mir jetzt mal an. Elias leitet das Baumhausprojekt.
2: Baumhauscamps sind eine Methode, um mit jungen Menschen erlebnispädagogisch unterwegs zu sein und gemeinsam Großes zu erleben. Das Besondere ist, dass es dieses Teamerlebnis ganz automatisch braucht. Das heißt, wir brauchen kein Szenario uns ausdenken, sondern es faktisch funktioniert es nur gemeinsam.
3: Let's go!
1: Das Baumhaus besteht aus mehreren Holzstämmen und Holzplattformen, die mit Treppen miteinander verbunden sind. Und weil so ein Baumhaus natürlich in mehreren Metern Höhe gebaut wird, sichern sich die Teilnehmenden gegenseitig. Das braucht aber eine Menge Vertrauen.
3: Man vertraut seinem Gegenüber irgendwie. Und das ist irgendwie cool, weil man kennt sich eigentlich noch gar nicht so lange. Man muss einfach einem vertrauen. Und das ist ganz anders als bei anderen Zeltlagern oder anderen Gruppen.
1: Ja, das hat mir Naomi erzählt. Und auch Arne, der packt kräftig mit an. Muss man denn irgendwas Besonderes können, um hier mitzuhelfen?
4: Ich glaube, hier gibt es für jeden irgendwelche Tätigkeiten. Also man muss gar nichts mitbringen, außer dass man offen ist. Die Trainer, die hier dabei sind, die haben es alle schon ein paar Mal gemacht. Es gibt für jeden irgendeine Tätigkeit, wo man einfach unterstützen kann.
1: Ihr großes Ziel ist es dann, Ende der Woche hier im Baumhaus zu übernachten und nächstes Jahr soll dann weitergebaut werden. In Zukunft soll es auch die Möglichkeit geben, dass zum Beispiel Jugendgruppen hier übernachten können.
0: Das Baumhausprojekt vom Evangelischen Jugendwerk Württemberg. In Zukunft können da auch Jugendgruppen übernachten. Nach 3 Jahren wird das Baumhaus an einer anderen Stelle neu aufgebaut, damit sich die Natur erholen kann.
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8: Sonne und Wolken wechseln sich gerade ab. Im Norden kommen aber immer wieder Schauer runter. Vereinzelt ist auch mal ein kurzes Gewitter drin. Und Richtung Alpenrand regnet es länger. Bis zum Nachmittag geht es ähnlich weiter. Die Höchstwerte liegen bei 15 bis 22 Grad. Morgen dann wieder mal mehr, mal weniger Wolken. Öfter Schauer und kurze Gewitter bei maximal 21 Grad.
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9: Auf der A81 singen Richtung Stuttgart. Bitte aufpassen, da ist zwischen Böblingen Ost und Sindelfingen Ost eine ungesicherte Unfallstelle auf dem Standstreifen. Auf der B10 Stuttgart Richtung Ulm ist zwischen dem Plochinger Dreieck und Ebersbach ein Auto liegen geblieben und hier sind Fahrzeugteile auf der Straße. Es stockt auf der A8 Karlsruhe Richtung Stuttgart zwischen dem Kreuz Stuttgart und Möhringen auf 4 Kilometern. In der Gegenrichtung, auf der A8 Stuttgart Richtung Karlsruhe, gibt es zwischen Stuttgart-Degerloch und dem Kreuz Stuttgart 2 Kilometer stockenden Verkehr. Und auf der A81 Singen Richtung Stuttgart staut es sich zwischen Böblingen-Sindelfingen und Sindelfingen-Ost auf 6 Kilometern. Wir wünschen euch eine gute Fahrt.
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10: Geblitzt wird in Reutlingen in der Ringelbachstraße, außerdem in Bad Urach in der Münsinger Straße und in Gomadingen in der Lichtensteinstraße. Dann habe ich noch einen Blitzer für euch in Tübingen im Rittweg und in Rottenburg steht ein Blitzer in der Sophienstraße. In Bodeshausen wird in der Eberhardstraße geblitzt und in Geislingen-Erlaheim habe ich noch einen für euch in der Karlstraße.
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5: Mal mehr, mal weniger Wolken sind gerade am Himmel und im Norden kommt auch mal ein Schauer runter, vereinzelt mit Gewitter. Später bleibt es insgesamt wechselhaft. Richtung Alpenrand regnet es stellenweise länger durch. Dazu Höchstwerte von 15 bis 22 Grad. Morgen dann wieder viele Wolken mit wiederholten Schauern und kurzen Gewittern, maximal 21 Grad.
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6: Mit Corinna Decker. Guten Tag. Innenminister Dobrindt geht davon aus, dass ein Brandanschlag die Ursache für den Stromausfall in Reutlingen war. Auch der baden-württembergische Innenminister Hagel sagt, man müsse klären, ob ein Anschlag oder ein terroristischer Akt vorliege. Es werde ergebnisoffen in alle Richtungen ermittelt. Laut Medienberichten gibt es Hinweise auf linksextremistische Täter, denn die Tat weise Parallelen zum Anschlag in Berlin Anfang des Jahres auf. Diese Meldung hier, die kommt uns irgendwie bekannt vor. Die Fertigstellung von Stuttgart 21 wird sich laut Medienberichten noch deutlich mehr verzögern. Jetzt ist von Stuttgart 31, also von Ende 31 die Rede. Die Gründe unter anderem Versäumnisse im Bereich der Digitalisierung, falsch verlegte Kabel und Baumängel. Die Bahn will die Öffentlichkeit wohl Ende des Monats informieren. Bei den Friedensgesprächen zwischen USA und Iran gibt es neue, vorsichtige Hoffnung. Der iranische UNO-Botschafter hofft auf einen Deal bis Ende Juni. Auch Donald Trump macht seit Wochen Druck für eine schnelle Einigung. Unterdessen ist das jüngste gegenseitige Raketenfeuer zwischen Israel und dem Iran vorerst vorbei.
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7: Der Grenzwert für Kolibakterien ist überschritten. Deshalb ist das Schwimmbecken im Naturbad Albstadt ab heute geschlossen. Das Gelände bleibt geöffnet. Liegewiese, Sanitäranlagen, Volleyballfeld und Kinderspielplatz können genutzt werden. Es werden jeden Tag Wasserproben genommen und im Labor überprüft. Kolibakterien können Durchfall, Bauchkrämpfe, Übelkeit und Erbrechen verursachen. Woher die Verunreinigung kommt, ist noch unklar. Walter Frebert, Neckaralb live in Albstadt.
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8: Auf der A81 singen Richtung Stuttgart. Achtung, in der Einfahrt Böblingen-Ost ist eine ungesicherte Unfallstelle. Im Kreis Reutlingen auf der L249 in beiden Richtungen zwischen Gomadingen und Gechingen sind Tiere auf der Straße. Und auf der A81 singen Richtung Stuttgart staut es sich zwischen Böblingen-Sindelfingen und Sindelfingen-Ost auf 2 Kilometern. Kommt gut an euer Ziel.
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9: Geblitzt wird in Reutlingen in der Ringelbachstraße, außerdem in Bad Urach in der Münsingerstraße und in Gomadingen in der Lichtensteinstraße. Dann habe ich noch einen Blitzer für euch in Tübingen im Rittweg und in Rottenburg steht ein Blitzer in der Sophienstraße. In Bodeshausen wird in der Eberhardstraße geblitzt und in Geislingen-Erlaheim habe ich noch einen für euch in der Karlstraße.
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Auch nach der langen, heißen, trockenen Zeit jetzt. Wir tauchen aber gemeinsam ab in die 80er. Kylie Minogue und Jason Donovan liefern uns einen Nummer 1-Hit, especially for you.

Papa Ute, einfach gut der Song, auch in dieser Version, einfach gute Musik, klingt genauso an eurem Dienstag. Wisst ihr, wer heute Geburtstag hat? Die wohl bekannteste Ente der Welt. Ich spreche natürlich von Donald Duck, der hatte nämlich am 9. Juni 1934 den ersten kleinen Auftritt. Er war als Nebencharakter in einem Zeichentrickfilm Die kluge Henne zu sehen. Die Ente wird heute also 92 Jahre alt. Ja, happy birthday.

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9: Mal mehr, mal weniger Wolken sind gerade am Himmel und im Norden kommt auch mal ein Schauer runter, vereinzelt mit Gewitter. Später bleibt es insgesamt wechselhaft. Richtung Alpenrand regnet es stellenweise länger durch. Dazu Höchstwerte von 15 bis 22 Grad. Morgen dann wieder viele Wolken mit wiederholten Schauern und kurzen Gewittern, maximal 21 Grad.
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10: Auf der A81 singen Richtung Stuttgart. Achtung, in der Einfahrt Böblingen-Ost ist eine ungesicherte Unfallstelle. Im Kreis Reutlingen auf der L249 in beiden Richtungen zwischen Gomadingen und Gechingen sind Tiere auf der Straße. Und auf der A81 singen Richtung Stuttgart staut es sich zwischen Böblingen-Sindelfingen und Sindelfingen-Ost auf 2 Kilometern. Kommt gut an euer Ziel.
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11: Geblitzt wird in Reutlingen in der Ringelbachstraße, außerdem in Bad Urach in der Münsinger Straße und in Gomadingen in der Lichtensteinstraße. Dann habe ich noch einen Blitzer für euch in Tübingen im Rittweg und in Rottenburg steht ein Blitzer in der Sophienstraße. In Bodeshausen wird in der Eberhardstraße geblitzt und in Geislingen-Erlaheim habe ich noch einen für euch in der Karlstraße.
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10: Mal mehr, mal weniger Wolken sind gerade am Himmel und im Norden kommt auch mal ein Schauer runter, vereinzelt mit Gewitter. Später bleibt es insgesamt wechselhaft. Richtung Alpenrand regnet es stellenweise länger durch. Dazu Höchstwerte von 15 bis 22 Grad. Morgen dann wieder viele Wolken mit wiederholten Schauern und kurzen Gewittern, maximal 21 Grad.
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11: Mit Sebastian Fischer, guten Tag. Nach dem Brand in einem Reutlinger Umspannwerk mit großem Stromausfall deutet vieles auf Brandstiftung hin. Ermittler konnten einen möglichen Brandbeschleuniger sichern. Staatsschutz und Landeskriminalamt ermitteln. Unterdessen bemüht sich der Netzbetreiber weiterhin darum, die betroffenen Haushalte wieder alle ans Netz zu bringen. Stefanie Jerkel berichtet.
12: Laut Landeskriminalamt gibt es allerdings bislang keine Hinweise auf Tatverdächtige noch auf ein Motiv. Auch mehr als 24 Stunden nach dem Brand sind noch nicht wieder alle betroffenen Haushalte am Netz. Zeitweise waren 40.000 Menschen von dem Stromausfall betroffen. Wann wieder alle Haushalte Strom haben werden, dazu äußerte sich der Netzbetreiber zunächst nicht.
11: Die Polizei hat vergangenes Jahr bundesweit rund 85.000 politisch motivierte Straftaten registriert. Ein leichtes Plus. Am häufigsten stecken rechte Täter dahinter. Gleichzeitig legt aber auch das linke Spektrum deutlich zu. Religiös motivierte Taten spielten dagegen eher keine Rolle. Das geht aus der Kriminalitätsstatistik hervor, die Bundesinnenminister Dobrindt heute in Berlin vorgestellt hat. Das Netz ist zurzeit verrückt nach Cédric-Grolet-Früchten. Kleine Torten mit leckerer Füllung in Form verschiedenster Früchte. Ganz vorne dabei beim neuen Foodtrend ist ein Kaffee aus Langenau. Tausende Klicks, Views und Influencer aus allen Himmelsrichtungen stehen Schlange, um die viralen Früchte aus Langenau zu probieren.
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13: Er soll 2 Patientinnen einer Albstädter Klinik mit Schlafmitteln betäubt und dann sexuelle Handlungen an ihnen vorgenommen haben. Nachdem der Gerichtsprozess gegen einen Krankenpfleger gestartet ist, hat sich jetzt ein weiteres mutmaßliches Opfer gemeldet. Die Frau aus Balingen erstattete Anzeige bei der Kripo. Ob ihr Fall im selben Prozess oder extra behandelt wird, steht noch nicht fest. Dem Angeklagten werden schwere Vergewaltigung, gefährliche Körperverletzung und sexueller Missbrauch von Kranken vorgeworfen. Walter Frevert, Neckaralb live in Albstadt.
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14: Auf der B10 Stuttgart Uferstraße, bitte aufpassen, zwischen Wangen und dem Dreieck Neckarpark ist eine ungesicherte Unfallstelle. Im Kreis Reutlingen auf der L249 sind in beiden Richtungen zwischen Gomadingen und Gechingen Tiere auf der Straße. Und in Stuttgart Uferstraße staut es sich zwischen Wangen und Stuttgart Ost auf 2 Kilometern. Wir wünschen euch eine gute Fahrt.
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9: Geblitzt wird in Reutlingen in der Ringelbachstraße, außerdem in Bad Urach in der Münsingerstraße und in Gomading in der Lichtensteinstraße. Dann habe ich noch einen Blitzer für euch in Tübingen im Rittweg und in Rottenburg steht ein Blitzer in der Sophienstraße. In Bodeshausen wird in der Eberhardstraße geblitzt und in Geislingen-Erlaheim habe ich noch einen für euch in der Karlstraße.
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9: Dienstagmittag zwischen Neckar und Alb. Hallo zusammen, ich bin Katharina Simon.

0: Edward Meyer und Vika Juliana, Stereo Love, einfach gute Musik ist das hier. Der bringt einfach gute Laune, der Song. So klingt euer Dienstag hier bei Neckaralb Live.
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0: Mit mir Katharina Simon. Hallo.
1: Kreis Tübingen.
0: In Ofterding hat es am Sonntagvormittag einen Verkehrsunfall mit mehreren Verletzten gegeben. Ein 42-jähriger Autofahrer kam auf der B27 in Richtung Hechingen, offenbar wegen gesundheitlicher Probleme, nach rechts von der Fahrbahn ab. Er prallte gegen einen Zaun. Dabei wurden auch Betonfundamente herausgerissen. Der Fahrer sowie zwei Mitfahrerinnen wurden verletzt und in ärztliche Behandlung gebracht. Der Sachschaden wird auf rund 15.000 Euro geschätzt. Das Auto musste abgeschleppt werden.
1: Zollernalbkreis.
0: In Hechingen macht jetzt ein ganz besonderes Fußballmaskottchen Lust auf die Weltmeisterschaft. Das bekannte Heckenmännle am Kreisverkehr an der B27 trägt ab sofort ein historisches DFB-Trikot mit der Rückennummer 16, eine Anspielung auf Weltmeister Fritz Walter. Gestaltet wurde die Figur erneut von Heckenkünstler Robert Curicini mit Unterstützung seiner Frau Christine, so die Südwestpresse. Rund um das Männle sind außerdem die Flaggen aller 48 WM-Teilnehmerländer angebracht.
1: Region Neckaralb.
0: Der Landkreis Tübingen macht zum bundesweiten Hitzeaktionstag am Donnerstag auf Schutzmaßnahmen bei großer Hitze aufmerksam. Hintergrund sind laut Gesundheitsamt zunehmende längere und intensivere Hitzeperioden auch in Deutschland. Besonders gefährdet seien unter anderem ältere Menschen, Schwangere sowie Kinder und chronisch Kranke. Empfohlen wird etwa, direkte Sonne zu vermeiden, viel zu trinken und Wohnräume möglichst kühl zu halten. Auch Medikamente sollten bei der Hitze richtig gelagert und bei Fragen ärztlich oder in der Apotheke abgeklärt werden, so die Pressemitteilung.
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9: Mal mehr, mal weniger Wolken sind gerade am Himmel und im Norden kommt auch mal ein Schauer runter, vereinzelt mit Gewitter. Später bleibt es insgesamt wechselhaft. Richtung Alpenrand regnet es stellenweise länger durch. Dazu Höchstwerte von 15 bis 22 Grad. Morgen dann wieder viele Wolken mit wiederholten Schauern und kurzen Gewittern, maximal 21 Grad.
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10: Auf der B10 Stuttgart, Uferstraße, bitte aufpassen, zwischen Wangen und dem Dreieck Neckarpark ist eine ungesicherte Unfallstelle. Im Kreis Reutlingen auf der L249 sind in beiden Richtungen zwischen Gomadingen und Gechingen Tiere auf der Straße. Und in Stuttgart Uferstraße staute sich zwischen Wangen und Stuttgart Ost auf 2 Kilometern. Wir wünschen euch eine gute Fahrt.
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11: Geblitzt wird in Reutlingen in der Ringelbachstraße, außerdem in Bad Urach in der Münsinger Straße und in Gomadingen in der Lichtensteinstraße. Dann habe ich noch einen Blitzer für euch in Tübingen im Rittweg und in Rottenburg steht ein Blitzer in der Sophienstraße. In Bodeshausen wird in der Eberhardstraße geblitzt und in Geislingen-Erlaheim habe ich noch einen für euch in der Karlstraße.
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10: Viele Wolken sind heute Mittag am Himmel. Dazu gehen vor allem im Norden immer mal Schauer runter. Vereinzelt blitzt es auch mal. Richtung Alpenrand regnet es teils länger. Dazwischen setzt sich bis zum Nachmittag aber öfter die Sonne durch. Die Höchstwerte liegen zwischen 15 und 22 Grad. Morgen bleibt es wechselnd wolkig mit wiederholten Schauern und kurzen Gewittern. Maximal bis 21 Grad.
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11: Mit Sebastian Fischer, guten Tag. Nach dem Stromausfall in Reutlingen sind inzwischen nahezu alle Privathaushalte wieder mit Strom versorgt. Die Versorgung erfolgt aber weiterhin über provisorische Leitungen. Nur in einigen Gewerbegebieten wird es noch bis morgen Abend dauern, bis die Versorgung wiederhergestellt ist. In diesen Gebieten setzt die Polizei eine Hundertschaft ein, um Plünderungen zu verhindern. Die Behörden gehen unterdessen weiter von einem Anschlag aus. Hinweise auf die Täter gibt es noch nicht. Die Fertigstellung von Stuttgart 21 wird sich laut Medienberichten noch deutlich mehr verzögern als bisher angenommen. Jetzt ist von Ende 2031 die Rede. Die Gründe unter anderem Versäumnisse im Bereich der Digitalisierung, falsch verlegte Kabel und Baumängel. Die Bahn wollte das bisher nicht bestätigen. Nach dem Tod von Buckelwald Timmy wird der Kadaver jetzt in Dänemark verwertet. In einer Fabrik werden die Reste getrennt, Wasser wird gereinigt, Fett zu Biodiesel, Knochen und Haut zu Biomasse verarbeitet. Einige Knochen sollen ins Museum. Woran der Wal starb, ist weiter unklar.
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12: Die Einwohnerzahl steigt. Deshalb wird es in Metzingen immer schwieriger, eine bezahlbare Wohnung zu finden. Die Stadt wollte gegensteuern und 100 neue Wohnungen bauen, aber wegen stark gestiegener Kosten ist daraus bisher nichts geworden. Deshalb wird jetzt geprüft, auf schon erschlossenen Flächen Wohnraum zu schaffen. Zum Beispiel in der alten Feuerwache und auf dem ehemaligen Bauhofareal. Walter Frevert, Neckaralb live in Metzingen.
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13: Auf der Uferstraße in Stuttgart staut es sich zwischen Wangen und Stuttgart Ost auf 2 Kilometern. Wir wünschen eine gute Fahrt.
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14: In Reutlingen wird in der Ringelbachstraße geblitzt, in Bad Urach steht ein Blitzer, in der Münsinger Straße und in Gomardingen wird in der Lichtensteinstraße geblitzt. Dann habe ich noch einen Blitzer zwischen Unterhausen und Hohnau, da steht ein Blitzer in der Friedrich-List-Straße. In Gomaringen wird in der Engelhag-Straße geblitzt und in Bodelshausen steht ein Blitzer in der Eberhard-Straße. Dann habe ich noch einen in Tübingen-Hirschau, da wird in der Industriestraße geblitzt.
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14: Einen schönen Dienstagmittag wünsche ich euch. Ich bin Katharina Simon. Hi!

0: Robin Schulz, Embers. Einfach gute Musik ist das hier bei Neckaralp live. Und wisst ihr schon, was ihr heute Abend oder auch die nächsten Tage noch so machen könnt? Ich habe da ein paar Ideen. Am Wochenende steht nämlich eine coole Buchmesse an. Die Buchalp. Das ist die erste Buchmesse auf der Schwäbischen Alb. Los geht's da am Sonntag von 10 bis 17 Uhr in der Erbthalle in Erpfingen. Über 60 Autoren und Verlage präsentieren sich mit Lesungen, mit Kinderaktionen. Es gibt eine Buchrallye und Taschen bemalen und noch viel mehr. Der Eintritt dazu kostet 5 Euro. Und heute Abend gibt's ein kleines Sportprogramm in Bad Urach bei einer entspannten Yoga-Abendrunde. Da könnt ihr den Arbeitstag einfach wegdehnen. Alles im Grünen, in entspannter Atmosphäre. Ein eigenes Handtuch, eine Yogamatte und bequeme Kleidung sollte man mitbringen. Los geht's um 19 Uhr beim Haus des Gastes in Bad Urach. Mitmachen kostet 8 Euro. Einen schönen Dienstag wünsche ich euch.
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8: Viele Wolken sind heute Mittag am Himmel. Dazu gehen vor allem im Norden immer mal Schauer runter. Vereinzelt blitzt es auch mal. Richtung Alpenrand regnet es teils länger. Dazwischen setzt sich bis zum Nachmittag aber öfter die Sonne durch. Die Höchstwerte liegen zwischen 15 und 22 Grad. Morgen bleibt es wechselnd wolkig mit wiederholten Schauern und kurzen Gewittern. Maximal bis 21 Grad.
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9: Auf der Uferstraße in Stuttgart staut es sich zwischen Wangen und Stuttgart Ost auf 2 Kilometern. Wir wünschen eine gute Fahrt.
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10: In Reutlingen wird in der Ringelbachstraße geblitzt. In Bad Urach steht ein Blitzer, in der Münsinger Straße und in Gomardingen wird in der Lichtensteinstraße geblitzt. Dann habe ich noch einen Blitzer zwischen Unterhausen und Hohnau. Da steht ein Blitzer in der Friedrich-List-Straße. In Gomaringen wird in der Engelhagstraße geblitzt und in Bodelshausen steht ein Blitzer in der Eberhardstraße. Dann habe ich noch einen in Tübingen-Hirschau, da wird in der Industriestraße geblitzt.
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14: Viele Wolken sind heute Mittag am Himmel. Dazu gehen vor allem im Norden immer mal Schauer runter. Vereinzelt blitzt auch mal. Richtung Alpenrand regnet es teils länger. Dazwischen setzt sich bis zum Nachmittag aber öfter die Sonne durch. Die Höchstwerte liegen zwischen 15 und 22 Grad. Morgen bleibt es wechselnd wolkig mit wiederholten Schauern und kurzen Gewittern. Maximal bis 21 Grad.
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15: Mit Sebastian Fischer, guten Tag. Nach dem Brand im Umspannwerk in Reutlingen sind laut Netzbetreiber fast alle Haushalte wieder mit Strom versorgt. Noch immer sind indes viele Fragen offen, auch zur möglichen Ursache. Die Ermittlungen dauern an.
16: Ministerpräsident Özdemir betont, kritische Infrastruktur lasse sich nur begrenzt schützen. Verbesserungen würden aber geprüft. Das LKA hat bislang keine Hinweise auf Täter oder Motiv. Auch ein politischer Hintergrund ist nicht belegt. Spuren wie ein möglicher Brandbeschleuniger werden weiter untersucht. In Gewerbegebieten, wo erst morgen Abend wieder der Strom fließen soll, ist die Polizei mit einer Hundertschaft unterwegs, um Plünderungen zu vermeiden. Rainer Pompe, Nachrichtenredaktion.
15: Nach Berichten über weitere Verzögerungen beim Projekt Stuttgart 21 fordert Baden-Württembergs Ministerpräsident Özdemir verlässliche Zahlen von der Bahn. Es könne nicht sein, dass jedes Jahr neue Termine genannt würden, so der grünen Politiker. Wie zuerst die Frankfurter Allgemeine Zeitung berichtete, soll sich die Fertigstellung des Hauptbahnhofs wegen falscher Kabel, Problemen bei der Digitalisierung und Baumängeln nochmals um über ein Jahr bis Ende 2031 verzögern. Die Bahn hat sich dazu bisher nicht geäußert.
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17: Der Grenzwert für Kolibakterien ist überschritten. Deshalb ist das Schwimmbecken im Naturbad Albstadt ab heute geschlossen. Das Gelände bleibt geöffnet. Liegewiese, Sanitäranlagen, Volleyballfeld und Kinderspielplatz können genutzt werden. Es werden jeden Tag Wasserproben genommen und im Labor überprüft. Kolibakterien können Durchfall, Bauchkrämpfe, Übelkeit und Erbrechen verursachen. Woher die Verunreinigung kommt, ist noch unklar. Walter Frevert, Neckaralb live in Albstadt.
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18: Auf der A81 Stuttgart Richtung Singen. Bitte aufpassen, in Höhe Sindelfingen Ost ist ein Fahrzeug liegen geblieben. Wir wünschen euch eine gute Fahrt.
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19: In Reutlingen wird in der Ringelbachstraße geblitzt. In Bad Urach steht ein Blitzer, in der Münsinger Straße und in Gomardingen wird in der Lichtensteinstraße geblitzt. Dann habe ich noch einen Blitzer zwischen Unterhausen und Honau. Da steht ein Blitzer in der Friedrich-List-Straße. In Gomaringen wird in der Engelhag-Straße geblitzt und in Bodelshausen steht ein Blitzer in der Eberhard-Straße. Dann habe ich noch einen in Tübingen-Hirschau. Da wird in der Industriestraße geblitzt.
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19: Am Mikro bin ich, Katharina Simon. Hallo zusammen, einen schönen Dienstag euch.

0: We Now Speak Americano, ein Klassiker, der so richtig Sommerstimmung reinbringt. Da fühlt man sich gleich wieder nach Urlaub und Party, finde ich. Einfach gute Musik, klingt genauso hier bei eurem Lieblingssender.
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2: Ja?
3: Ja, guten Tag, Sie sprechen mit Öli Sörensen von der IKEA.
2: Ja?
3: Ja, Sie haben von uns gewonnen, eine IKEA-Sofa.
2: Ja?
3: Ja, und ich möchte Ihnen sagen, dass Sie am Samstag um 7.30 Uhr mit Ihrem Sofa und Ihre ganze Familie auf den IKEA-Parkplatz kommen.
2: Aha.
3: Weil das ist ein Fototermin für die Werbung und die Bildzeitung.
2: Am Samstag.
3: Ja, wäre schön, wenn Sie schon um 7 Uhr da sein können.
2: Das ist sehr schlecht, weil ich arbeiten muss.
3: Ja, das ist, wir haben ihm das Sofa nicht umsonst geschenkt. Das ist eine Werbeaktion. So, bitte kommen Sie am Samstag um 7.30 Uhr mit Ihrem Sofa, Ihre Frau und Ihre Kinder, Ihre Brüder und Schwester und Vater und Mutter, Großmutter auf den Parkplatz von IKEA für ein großes Foto.
2: Ja gut, schauen wir mal. Ich muss, wie gesagt, ich kann es jetzt noch nicht sagen.
3: So, aber ich muss das genau sicher wissen. Weil sonst müssen wir die holen das Sofa wieder ab. Tut mir leid. So, wenn Sie wollen, können wir Sie abholen mit Elche.
2: Ich muss das jetzt erstmal absprechen, ich weiß es jetzt auch nicht.
3: Ja.
2: Weil meine Freundin arbeitet auch am Samstag.
3: So, also wir kommen vorbei, Samstag um 7 Uhr mit zwei Elche.
2: Ja.
3: Und laden die Sofa und Ihre Freundin und Ihre Familie auf die andere Elch.
2: Weil sicher, wenn sie keine Zeit hat, dann komme ich halt alleine mit.
3: Nein, das geht nicht, muss sein die ganze Familie.
2: Muss sein die ganze Familie?
3: Das muss sein, ja.
2: Also das hätte man dann aber auch früher sagen können, muss ich jetzt ehrlich sagen.
3: Ja, es tut mir leid. Aber Sie können jetzt noch eins alternativ machen. Wenn Sie nicht können kommen, dann brauchen Sie jetzt nur am Telefon schreien wie eine Elch. Dann ist alles erledigt. Super.
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2: Scheiße, wer hat mich da verarscht? Dann hat sich das jetzt mit dem Sofa erledigt.
4: Das hat sich erledigt. Sie dürfen das Sofa auch behalten.
2: Okay, vielen Dank.
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12: Viele Wolken sind heute Mittag am Himmel. Dazu gehen vor allem im Norden immer mal Schauer runter. Vereinzelt blitzt auch mal. Richtung Alpenrand regnet es teils länger. Dazwischen setzt sich bis zum Nachmittag aber öfter die Sonne durch. Die Höchstwerte liegen zwischen 15 und 22 Grad. Morgen bleibt es wechselnd wolkig mit wiederholten Schauern und kurzen Gewittern. Maximal bis 21 Grad.
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13: Auf der A81 Stuttgart Richtung Singen. Bitte aufpassen, in Höhe Sindelfingen Ost ist ein Fahrzeug liegen geblieben. Wir wünschen euch eine gute Fahrt.
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14: In Reutlingen wird in der Ringelbachstraße geblitzt. In Bad Urach steht ein Blitzer in der Münsinger Straße und in Gomadingen wird in der Lichtensteinstraße geblitzt. Dann habe ich noch einen Blitzer zwischen Unterhausen und Hohnau. Da steht ein Blitzer in der Friedrich-List-Straße. In Gomaringen wird in der Engelhag-Straße geblitzt und in Bodelshausen steht ein Blitzer in der Eberhard-Straße. Dann habe ich noch einen in Tübingen-Hirschau, da wird in der Industriestraße geblitzt.
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9: Mal mehr, mal weniger Wolken sind heute Nachmittag dabei und zwischendurch wird es auch immer mal nass. Im Norden mit Schauern und vereinzelt Gewittern. Am Alpenrand kann es länger regnen. Dazwischen lockert es auch mal auf und es bleibt oft trocken. Die Temperaturen liegen aktuell so zwischen 15 und 22 Grad. Morgen geht es ähnlich weiter. Viele Wolken, wieder Schauer und kurze Gewitter. Maximal bis 21 Grad.
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10: Mit Sebastian Fischer, guten Tag. Nach dem Stromausfall in Reutlingen sind inzwischen fast alle Privathaushalte provisorisch wieder mit Strom versorgt. Nur in einigen Gewerbegebieten wird es noch bis morgen Abend dauern.
11: In diesen Gebieten setzt die Polizei eine Hundertschaft ein, um Plünderungen zu verhindern. Die Behörden gehen unterdessen weiter von einem Anschlag aus. Hinweise auf Täter gibt es bisher aber nicht. Es gibt Anhaltspunkte für einen eingesetzten Brandbeschleuniger. Die kriminaltechnischen Analysen und Laboruntersuchungen dauern aber noch an. Rainer Pompe, Nachrichtenredaktion.
10: Baden-Württembergs Ministerpräsident Özdemir fordert von der Bahn Klarheit zur Zukunft von Stuttgart 21. Nach Berichten über weitere Verzögerungen sagte er in Stuttgart, die Bahn solle jetzt alle Karten offenlegen. Er wolle nicht jedes Jahr neue Zahlen hören. Laut Frankfurter Allgemeiner Zeitung könnte sich die Fertigstellung wegen Baumängeln und Digitalproblemen um noch ein Jahr bis Ende 2031 verschieben. Die Bahn äußerte sich bislang nicht dazu. Nach dem Tod von Buckelwald Timmy wird der Kadaver jetzt in Dänemark verwertet. In einer Fabrik werden die Reste getrennt, Wasser wird gereinigt, Fett zu Biodiesel, Knochen und Haut zu Biomasse verarbeitet. Einige Knochen sollen ins Museum. Woran der Wal starb, ist weiter unklar.
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12: Bei einem Unfall auf einem Feldweg bei Frickenhausen ist ein 84-jähriger Autofahrer ums Leben gekommen. Die Polizei glaubt, dass er angehalten hat und ausgestiegen ist, vermutlich ohne den Gang einzulegen oder die Handbremse anzuziehen. Sein Auto geriet ins Rollen, erfasste ihn frontal und überrollte ihn. Dann prallte es gegen einen Baum. Eine Spaziergängerin fand Auto und Besitzer. Sie alarmierte die Rettungskräfte, die aber nur noch den Tod des Rentners feststellen konnten. Walter Frevert, Neckaralb live in Frickenhausen.
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13: Auf der A8 München Richtung Stuttgart. Achtung, zwischen Kirchheim Tech Ost und Kirchheim Tech West liegen Gegenstände auf dem mittleren Fahrstreifen. Auf der A81 Singen Richtung Stuttgart steht bei der Einfahrt Ehningen ein defekter LKW auf dem Beschleunigungsstreifen. Kommt gut an euer Ziel.
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15: In Reutlingen wird in der Ringelbachstraße geblitzt. In Bad Urach steht ein Blitzer, in der Münsinger Straße und in Gomardingen wird in der Lichtensteinstraße geblitzt. Dann habe ich noch einen Blitzer zwischen Unterhausen und Honau. Da steht ein Blitzer in der Friedrich-List-Straße. In Gomaringen wird in der Engelhag-Straße geblitzt und in Bodelshausen steht ein Blitzer in der Eberhard-Straße. Dann habe ich noch einen in Tübingen-Hirschau. Da wird in der Industriestraße geblitzt.
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1: Mit mir Katharina Simon. Hallo.
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1: Nach dem Stromausfall in Reutlingen sind inzwischen fast alle Privathaushalte provisorisch wieder mit Strom versorgt. Noch rund 50 Betriebe sind aktuell nicht am Netz. Netze BW und Fairnetz arbeiten weiterhin mit Hochdruck daran, die Stromversorgung wieder für alle herzustellen. Auch die Reparaturarbeiten laufen weiter. Die Versorgung der verbleibenden Gewerbetreibenden wird aber wohl nicht vor morgen Abend wiederhergestellt sein, so die Pressemitteilung von Fairnetz. Zur Ursache des Stromausfalles ermittelt weiterhin das LKA-Antiterrorzentrum und der Staatsschutz. Solange bis die Stromversorgung wiederhergestellt ist, bleibt die Polizei zum Schutz vor möglichen Plünderungen auch nachts im Einsatz.
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1: Die neue Theateroffensive in Tübingen, Reutlingen und Melchingen kommt gut an. Schon jetzt haben sich mehr als 270 Menschen für das gemeinsame Angebot der vier Theater angemeldet. Damit ist das Ziel von mindestens 250 Anmeldungen übertroffen. Zuvor hatte das Reutlinger Kulturamt angekündigt, das bisherige Abo nicht fortzuführen. Die Theater haben daraufhin ein neues gemeinsames Konzept auf die Beine gestellt, unterstützt von regionalen Sparkassen, so die Pressemitteilung.
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1: Wer noch Ideen für den Sommer sucht, könnte beim Kultursommer im Landkreis Reutlingen fündig werden. Jetzt am Freitag und bis Ende September stehen jede Menge Konzerte, Theateraufführungen, Kinoabende und Kreativangebote auf dem Programm. Von Open-Air-Festivals über Kunstworkshops oder den Kinosommer im Freibad. Einen Überblick gibt es in der neuen Broschüre mit rund 90 Seiten, die ab sofort erhältlich ist. Auch online lässt sich das komplette Programm durchstöbern.
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1: Ein typischer Morgen ohne Kinder. Wecker ignorieren, dann irgendwann doch aufstehen, frühstücken, Badezimmer anziehen und dann geht's los, zum Beispiel zur Arbeit. Der Morgen mit Kindern weicht etwas ab. Lange vor dem Wecker brutal geweckt werden.
2: Ich hab Hunger!
1: Dann Frühstück machen und 20 Minuten diskutieren, warum das Frühstück falsch ist. Und danach musst du dann schon anfeuern wie ein Fußballtrainer.
3: Leon, komm, wir wollen in den Kindergarten. Jetzt den Schlafanzug ausziehen und die Hose anziehen, bitte.
1: Dann kommt die Wiederholungsphase.
3: Leon, die Hose, nicht Lego spielen.
1: Und dann, nicht allzu gereizt, nochmal auf die Dringlichkeit des Anziehens freundlich hinweisen.
3: Leon, Hose!
1: Und schließlich streifst du dir selbst hektisch die Klamotten von gestern über, spritzt dir ein bisschen Wasser ins Gesicht und sprintest zu spät aus dem Haus. Ohne Frühstück.
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10: Mal mehr, mal weniger Wolken sind heute Nachmittag dabei und zwischendurch wird es auch immer mal nass. Im Norden mit Schauern und vereinzelt Gewittern. Am Alpenrand kann es länger regnen, dazwischen lockert es auch mal auf und es bleibt oft trocken. Die Temperaturen liegen aktuell so zwischen 15 und 22 Grad. Morgen geht es ähnlich weiter, viele Wolken, wieder Schauer und kurze Gewitter, maximal bis 21 Grad.
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11: Auf der A8 München Richtung Stuttgart. Achtung, zwischen Kirchheim Tech Ost und Kirchheim Tech West liegen Gegenstände auf dem mittleren Fahrstreifen. Auf der A81 Singen Richtung Stuttgart steht bei der Einfahrt Ehningen ein defekter LKW auf dem Beschleunigungsstreifen. Kommt gut an euer Ziel.
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12: Geblitzt wird auf der B465 bei Bad Urach auf Höhe Georgenau. Außerdem zwischen Bad Urach und Grabenstetten auf der Landstraße und in Bad Urach in der Eichhaldestraße. Dann habe ich noch einen Blitzer in Mössingen, da wird in der Goethestraße geblitzt. Und in Tübingen steht ein Blitzer zwischen Waldhausen und Bebenhausen im Rittweg. Dann wird in Albstadt-Teilfingen in der Hechingerstraße geblitzt. In Albstadt-Lautlingen steht ein Blitzer in der von Stauffenbergstraße. Und in Albstadt-Ebingen wird in der Schillerstraße geblitzt.
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9: Mal mehr, mal weniger Wolken sind heute Nachmittag dabei und zwischendurch wird's auch immer mal nass. Im Norden mit Schauern und vereinzelt Gewittern. Am Alpenrand kann's länger regnen, dazwischen lockert's auch mal auf und es bleibt oft trocken. Die Temperaturen liegen aktuell so zwischen 15 und 22 Grad. Morgen geht's ähnlich weiter, viele Wolken, wieder Schauer und kurze Gewitter, maximal bis 21 Grad.
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10: Mit Sebastian Fischer, guten Tag. Nach dem Brand im Umspannwerk in Reutlingen sind laut Netzbetreiber fast alle Haushalte wieder mit Strom versorgt. Noch immer sind indes viele Fragen offen, auch zur möglichen Ursache. Die Ermittlungen dauern an.
11: Ministerpräsident Özdemir betont, kritische Infrastruktur lasse sich nur begrenzt schützen. Verbesserungen würden aber geprüft. Das LKA hat bislang keine Hinweise auf Täter oder Motiv. Auch ein politischer Hintergrund ist nicht belegt. Spuren wie ein möglicher Brandbeschleuniger werden weiter untersucht. In Gewerbegebieten, wo erst morgen Abend wieder der Strom fließen soll, ist die Polizei mit einer Hundertschaft unterwegs, um Plünderungen zu vermeiden. Rainer Pompe, Nachrichtenredaktion.
10: Nach Berichten über weitere Verzögerungen beim Projekt Stuttgart 21 fordert Baden-Württembergs Ministerpräsident Özdemir verlässliche Zahlen von der Bahn. Es könne nicht sein, dass jedes Jahr neue Termine genannt würden, so der grünen Politiker. Wie zuerst die Frankfurter Allgemeine Zeitung berichtete, soll sich die Fertigstellung des Hauptbahnhofs wegen falscher Kabel, Problemen bei der Digitalisierung und Baumängeln nochmals um über ein Jahr bis Ende 2031 verzögern. Die Bahn hat sich dazu bisher nicht geäußert. Eine Biologin vom Bodensee begeistert das Netz mit ihren Videos über die Meere und ihre Bewohner. Darin erklärt Marlen Schlotthäuber aus Konstanz beispielsweise, warum Pottwale senkrecht im Wasser stehen schlafen und warum Orcas immer wieder Boote angreifen. Zehntausende verfolgen inzwischen ihre Videos auf Instagram.
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12: Er soll 2 Patientinnen einer Albstädter Klinik mit Schlafmitteln betäubt und dann sexuelle Handlungen an ihnen vorgenommen haben. Nachdem der Gerichtsprozess gegen einen Krankenpfleger gestartet ist, hat sich jetzt ein weiteres mutmaßliches Opfer gemeldet. Die Frau aus Balingen erstattete Anzeige bei der Kripo. Ob ihr Fall im selben Prozess oder extra behandelt wird, steht noch nicht fest. Dem Angeklagten werden schwere Vergewaltigung, gefährliche Körperverletzung und sexueller Missbrauch von Kranken vorgeworfen. Walter Frevert, Neckaralb live in Albstadt.
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13: Zurzeit gibt es keine Störungen auf den Straßen zwischen Neckar und Alb. Wir wünschen eine gute Fahrt.
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14: Geblitzt wird auf der B465 bei Bad Urach auf Höhe Georgenau. Außerdem zwischen Bad Urach und Grabenstetten auf der Landstraße und in Bad Urach in der Eichhaldestraße. Dann habe ich noch einen Blitzer in Mössingen, da wird in der Goethestraße geblitzt. Und in Tübingen steht ein Blitzer zwischen Waldhausen und Bebenhausen im Rittweg. Dann wird in Albstadt-Teilfingen in der Hechinger Straße geblitzt. In Albstadt-Lautlingen steht ein Blitzer in der von Stauffenberg Straße. Und in Albstadt-Ebingen wird in der Schillerstraße geblitzt.
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8: Mal mehr, mal weniger Wolken sind heute Nachmittag dabei und zwischendurch wird es auch immer mal nass. Im Norden mit Schauern und vereinzelt Gewittern. Am Alpenrand kann es länger regnen, dazwischen lockert es auch mal auf und es bleibt oft trocken. Die Temperaturen liegen aktuell so zwischen 15 und 22 Grad. Morgen geht es ähnlich weiter, viele Wolken, wieder Schauer und kurze Gewitter, maximal bis 21 Grad.
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9: Zurzeit gibt es keine Störungen auf den Straßen zwischen Neckar und Alb. Wir wünschen eine gute Fahrt.
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10: Geblitzt wird auf der B465 bei Bad Urach auf Höhe Georgenau. Außerdem zwischen Bad Urach und Grabenstetten auf der Landstraße und in Bad Urach in der Eichhaldestraße. Dann habe ich noch einen Blitzer in Mössingen, da wird in der Goethestraße geblitzt. Und in Tübingen steht ein Blitzer zwischen Waldhausen und Bebenhausen im Rittweg. Dann wird in Albstadt-Teilfingen in der Hechingerstraße geblitzt. In Albstadt-Lautlingen steht ein Blitzer in der von Stauffenbergstraße. Und in Albstadt-Ebingen wird in der Schillerstraße geblitzt.
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7: Sonne und Wolken wechseln sich gerade ab und vor allem im Norden kann immer mal ein Schauer runterkommen. Vereinzelt ist auch ein Gewitter drin. Am Alpenrand regnet es teils länger, dazwischen bleibt es öfter trocken. Dazu liegen die aktuellen Topwerte bei 15 bis 22 Grad. Morgen geht es dann wechselnd wolkig weiter mit wiederholten Schauern und kurzen Gewittern, maximal bis 21 Grad dann.
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8: Mit Sebastian Fischer, guten Tag. Nach dem Stromausfall in Reutlingen sind inzwischen fast alle Privathaushalte provisorisch wieder mit Strom versorgt. Nur in einigen Gewerbegebieten wird es noch bis morgen Abend dauern.
9: In diesen Gebieten setzt die Polizei eine Hundertschaft ein, um Plünderungen zu verhindern. Die Behörden gehen unterdessen weiter von einem Anschlag aus. Hinweise auf Täter gibt es bisher aber nicht. Es gibt Anhaltspunkte für einen eingesetzten Brandbeschleuniger. Die kriminaltechnischen Analysen und Laboruntersuchungen dauern aber noch an. Rainer Pompe, Nachrichtenredaktion.
8: Baden-Württembergs Ministerpräsident Özdemir fordert von der Bahn Klarheit zur Zukunft von Stuttgart 21. Nach Berichten über weitere Verzögerungen sagte er in Stuttgart, die Bahn solle jetzt alle Karten offenlegen. Er wolle nicht jedes Jahr neue Zahlen hören. Laut Frankfurter Allgemeiner Zeitung könnte sich die Fertigstellung wegen Baumängeln und Digitalproblemen um noch ein Jahr bis Ende 2031 verschieben. Die Bahn äußerte sich bislang nicht dazu. Nach dem Fund der Leiche einer 24-Jährigen im Bodensee gibt es laut Polizei keine Hinweise auf Fremdeinwirkung. Das ergab die Obduktion. Ob es sich um einen Unfall oder Suizid handelt, ist unklar. Die Frau aus dem Bodenseekreis war am Montag vergangener Woche am Schweizer Ufer bei Göttingen geborgen worden. Zuvor gab es eine groß angelegte Suche nach einem Notruf eines Fährenpassagiers, der beobachtet haben wollte, wie sie ins Wasser fiel.
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10: Die Einwohnerzahl steigt. Deshalb wird es in Metzingen immer schwieriger, eine bezahlbare Wohnung zu finden. Die Stadt wollte gegensteuern und 100 neue Wohnungen bauen, aber wegen stark gestiegener Kosten ist daraus bisher nichts geworden. Deshalb wird jetzt geprüft, auf schon erschlossenen Flächen Wohnraum zu schaffen. Zum Beispiel in der alten Feuerwache und auf dem ehemaligen Bauhofareal. Walter Frevert, Neckaralb live in Metzingen.
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11: Verkehrsmeldungen gibt es aktuell keine. Kommt gut an euer Ziel.
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12: Geblitzt wird auf der B465 bei Bad Urach auf Höhe Georgenau. Außerdem zwischen Bad Urach und Grabenstetten auf der Landstraße und in Bad Urach in der Eichhaldestraße. Dann habe ich noch einen Blitzer in Mössingen, da wird in der Goethestraße geblitzt. Und in Tübingen steht ein Blitzer zwischen Waldhausen und Bebenhausen im Rittweg. Dann wird in Albstadt-Teilfingen in der Hechingerstraße geblitzt. In Albstadt-Lautlingen steht ein Blitzer in der von Stauffenbergstraße. Und in Albstadt-Ebingen wird in der Schillerstraße geblitzt.
4: ist.
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10: Sonne und Wolken wechseln sich gerade ab und vor allem im Norden kann immer mal ein Schauer runterkommen. Vereinzelt ist auch ein Gewitter drin. Am Alpenrand regnet es teils länger, dazwischen bleibt es öfter trocken. Dazu liegen die aktuellen Topwerte bei 15 bis 22 Grad. Morgen geht es dann wechselnd wolkig weiter mit wiederholten Schauern und kurzen Gewittern, maximal bis 21 Grad dann.
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11: Verkehrsmeldungen gibt es aktuell keine. Kommt gut an euer Ziel.
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12: Geblitzt wird auf der B465 bei Bad Urach auf Höhe Georgenau. Außerdem zwischen Bad Urach und Grabenstetten auf der Landstraße und in Bad Urach in der Eichhaldestraße. Dann habe ich noch einen Blitzer in Mössingen, da wird in der Goethestraße geblitzt. Und in Tübingen steht ein Blitzer zwischen Waldhausen und Bebenhausen im Rittweg. Dann wird in Albstadt-Teilfingen in der Hechinger Straße geblitzt. In Albstadt-Lautlingen steht ein Blitzer in der von Stauffenberg Straße. Und in Albstadt-Ebingen wird in der Schillerstraße geblitzt.
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7: Mal mehr, mal weniger Wolken heute Abend und ab und zu kommt auch was runter. Im Norden eher Schauer und vereinzelt ein Gewitter. Am Alpenrand hält sich Regen. Dazwischen lockert es auch mal auf und es bleibt oft trocken. In der Nacht geht der Regen vielerorts zurück. Am Alpenrand bleibt's nass. Dazu Tiefstwerte zwischen 11 und 5 Grad. Morgen wieder Wolken und immer wieder Schauer, kurze Gewitter sind drin. Maximal 21 Grad dann.
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8: Mit Sebastian Fischer, guten Abend. Nach dem Feuer im Umspannwerk von Reutlingen und dem großflächigen Stromausfall gehen die Ermittler jetzt eindeutig von Brandstiftung aus. Wie Generalstaatsanwaltschaft und Landeskriminalamt soeben mitteilten, seien Unbekannte auf das Gelände eingedrungen, um dort an mehreren Stellen Brände zu legen. Unterdessen konnte die Stromversorgung für alle Privathaushalte wiederhergestellt werden. Es fehlen noch rund 50 Industrie- und Gewerbekunden. Die sollen dann bis morgen wieder ans Netz gehen. In diesen Gebieten setzt die Polizei eine Hundertschaft ein, um Plünderungen zu verhindern. Beim 500 Milliarden Euro Sondervermögen für Investitionen in die Infrastruktur gibt es aus Expertensicht Handlungsbedarf. Der Beirat für das Programm legte heute in Berlin seinen ersten Bericht vor.
9: Finanzminister Klingbeil bat einerseits um Geduld. Das Programm laufe ja erst seit rund einem Jahr, sei aber für 12 Jahre ausgelegt. Höheres Tempo sei aber möglich und nötig, so Klingbeil. Helfen soll unter anderem auch ein Bonus- und Malus-System. Die Idee, wer Investitionen schneller umsetzt, könnte mehr Mittel bekommen, wer bummelt, weniger. Ronny Tochau, Nachrichtenredaktion.
8: Der Messenger-Dienst WhatsApp wird von der EU-Kommission gezwungen, KI-Assistenten anderer Anbieter in der Europäischen Union wieder kostenlos zuzulassen. Der US-Konzern Meta, zu dem WhatsApp gehört, muss die einstweiligen Maßnahmen innerhalb von 5 Werktagen umsetzen, teilte die Kommission in Brüssel mit.
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10: Bei einem Unfall auf einem Feldweg bei Frickenhausen ist ein 84-jähriger Autofahrer ums Leben gekommen. Die Polizei glaubt, dass er angehalten hat und ausgestiegen ist, vermutlich ohne den Gang einzulegen oder die Handbremse anzuziehen. Sein Auto geriet ins Rollen, erfasste ihn frontal und überrollte ihn. Dann prallte es gegen einen Baum. Eine Spaziergängerin fand Auto und Besitzer. Sie alarmierte die Rettungskräfte, die aber nur noch den Tod des Rentners feststellen konnten. Walter Frevert, Neckaralb live in Frickenhausen.
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11: Auf der A81 singen Richtung Stuttgart. Achtung, zwischen Rottweil und Oberndorf am Neckar läuft eine Entenfamilie auf der Fahrbahn. Und auf der B10 Stuttgart-Uferstraße staute sich zwischen dem Dreieck Neckarpark und Hedelfingen auf 3 Kilometern. Wir wünschen eine gute Fahrt.
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1: Mit mir Katharina Simon. Hallo.
0: Kreis Tübingen.
1: Der Starkregen hat am Montagabend auf der B28 bei Kusterding zu einem Unfall geführt. Ein 56-jähriger Autofahrer verlor zwischen Jettenburg und Betzingen die Kontrolle über seinen Wagen. Das Auto prallte gegen die Leitplanke und schleuderte über die Fahrbahn. Trümmerteile beschädigten dabei zwei weitere Fahrzeuge. Verletzt wurde nach ersten Erkenntnissen niemand. Die B28 war in Richtung Reutlingen für rund 2 Stunden gesperrt. Es entstand ein Sachschaden in Höhe von mehreren 10.000 Euro.
0: Region Neckaralb.
1: Die neue Theateroffensive in Tübingen, Reutlingen und Melchingen kommt gut an. Schon jetzt haben sich mehr als 270 Menschen für das gemeinsame Abonnement der 4 Theater angemeldet. Damit ist das Ziel von mindestens 250 Abonnements übertroffen. Zuvor hatte das Reutlinger Kulturamt angekündigt, das bisherige Abo nicht fortzuführen. Die Theater haben daraufhin ein neues gemeinsames Konzept auf die Beine gestellt, unterstützt von den regionalen Sparkassen.
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1: Wer Anregungen oder Kritik zum Busverkehr im Landkreis Tübingen hat, kann sich jetzt einbringen. Der Landkreis lädt für den 3. Juli zur Fahrplankonferenz ins Landratsamt ein. Dabei geht es vor allem um den Kreisbus und die Ammertalbahn. Noch bis zum 19. Juni können Interessierte Fragen, Vorschläge und Anträge einreichen oder sich für die Konferenz anmelden. Die eingegangenen Anliegen sollen mit Blick auf den Fahrplanwechsel im Dezember geprüft und diskutiert werden.
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5: Mal mehr, mal weniger Wolken heute Abend und ab und zu kommt auch was runter. Im Norden eher Schauer und vereinzelt ein Gewitter. Am Alpenrand hält sich Regen. Dazwischen lockert es auch mal auf und es bleibt oft trocken. In der Nacht geht der Regen vielerorts zurück. Am Alpenrand bleibt es nass. Dazu Tiefstwerte zwischen 11 und 5 Grad. Morgen wieder Wolken und immer wieder Schauer, kurze Gewitter sind drin. Maximal 21 Grad dann.
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6: Auf der A81 singen Richtung Stuttgart. Achtung, zwischen Rottweil und Oberndorf am Neckar läuft eine Entenfamilie auf der Fahrbahn. Und auf der B10 Stuttgart-Uferstraße staut es sich zwischen dem Dreieck Neckarpark und Hedelfingen auf 3 Kilometern. Wir wünschen eine gute Fahrt.
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4: Mal mehr, mal weniger Wolken heute Abend und ab und zu kommt auch was runter. Im Norden eher Schauer und vereinzelt ein Gewitter. Am Alpenrand hält sich Regen. Dazwischen lockert es auch mal auf und es bleibt oft trocken. In der Nacht geht der Regen vielerorts zurück. Am Alpenrand bleibt es nass. Dazu Tiefstwerte zwischen 11 und 5 Grad. Morgen wieder Wolken und immer wieder Schauer, kurze Gewitter sind drin. Maximal 21 Grad dann.
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4: Im Studio Lisa Schwarzkopf. Schönen guten Abend. Letztes Jahr sind in Deutschland so viele politisch motivierte Straftaten registriert worden wie noch nie. Laut Bundeskriminalamt waren es knapp 86.000. Bei etwa der Hälfte der Straftaten waren es Rechtsextreme oder rechte Täter. Den größten Anstieg gab es im linksextremen Bereich. Bundesinnenminister Alexander Dobrindt.
5: Das zeigt auch wiederholt deutlich, dass eine sehr große und die größte Gefahr natürlich vom Rechtsextremismus ausgeht. Eindrucksvoll aber wird klar, dass die linke Szene deutlich mobilisiert.
4: Die Europäische Drogenagentur warnt vor neuen Designerdrogen. Der Markt verändert sich demnach rasant und wird unberechenbarer. Jede Woche entdecken Experten neue, vergleichsweise günstige und oft hochwirksame Stoffe. Die Substanzen werden entwickelt, um Gesetze zu verbotenen Stoffen zu umgehen. Ebenso sind aber auch klassische Drogen wie Heroin und Kokain weiter stark verbreitet. 2024 starben mindestens 7.600 Menschen an einer Überdosis. Mal eben eine Nachricht checken oder jemanden anrufen. Das Handy am Steuer ist für viele eine gefährliche Angewohnheit geworden. Laut einer ADAC-Umfrage hatte mehr als die Hälfte der Autofahrer während der Fahrt schon mal das Handy in der Hand. Das Unfallrisiko werde häufig unterschätzt, so der ADAC. Die iranische Fußballnationalmannschaft muss bei der Fußball-WM wohl ohne eigene Fans in den US-Stadien auskommen. Laut iranischem Verband wurden die zugeteilten Tickets kurz vor Turnierstart wieder entzogen. Zuvor hat es vor dem Hintergrund des Iran-Krieges schon andere Hürden gegeben, etwa bei den US-Visa. Sophia und Noah bleiben in Deutschland die beliebtesten Babynamen. Das hat die Gesellschaft für deutsche Sprache mitgeteilt. Bei den Mädchen landen Emma und Emilia auf den Plätzen 2 und 3. Bei den Jungs sind auch Matteo und Theo hoch im Kurs.
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6: Auf der A81 singen Richtung Stuttgart. Achtung, zwischen Rottweil und Oberndorf am Neckar läuft eine Entenfamilie auf der Fahrbahn. Und auf der B10 Stuttgart-Uferstraße staute sich zwischen dem Dreieck Neckarpark und Hedelfingen auf 3 Kilometern. Wir wünschen eine gute Fahrt.
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1: Ihr kennt es vielleicht, aber ihr habt einen Haufen Batterien daheim und ihr wisst nicht, welche sind geladen und welche nicht. Und wenn ihr das alle einfach so schön durchprobieren oder in gar kein so Messgerät zur Hand. Dann ganz einfacher Tipp, lasst die Batterien einfach aus einer kleinen Höhe auf einen harten Untergrund fallen. Springen sie kurz hoch oder fallen direkt wieder um, dann sind sie voll. Hüpfen sie aber hin und her, dann sind sie mit großer Wahrscheinlichkeit leer. Also nicht vergessen, ihr könnt euch merken, hüpfen die Batterien beim Fallen lassen hin und her, dann sind sie leer, ansonsten sind sie voll.

0: Das finde ich toll in diesem Sinne. Et vergessa, aber.
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6: Mal mehr, mal weniger Wolken heute Abend und ab und zu kommt auch was runter. Im Norden eher Schauer und vereinzelt ein Gewitter. Am Alpenrand hält sich Regen. Dazwischen lockert es auch mal auf und es bleibt oft trocken. In der Nacht geht der Regen vielerorts zurück. Am Alpenrand bleibt's nass. Dazu Tiefstwerte zwischen 11 und 5 Grad. Morgen wieder Wolken und immer wieder Schauer, kurze Gewitter sind drin. Maximal 21 Grad dann.
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7: Auf der A81 singen Richtung Stuttgart. Achtung, zwischen Rottweil und Oberndorf am Neckar läuft eine Entenfamilie auf der Fahrbahn. Und auf der B10 Stuttgart-Uferstraße staute sich zwischen dem Dreieck Neckarpark und Hedelfingen auf 3 Kilometern. Wir wünschen eine gute Fahrt.
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1: Mal mehr, mal weniger Wolken heute Abend und ab und zu kommt auch was runter. Im Norden eher Schauer und vereinzelt ein Gewitter. Am Alpenrand hält sich Regen. Dazwischen lockert es auch mal auf und es bleibt oft trocken. In der Nacht geht der Regen vielerorts zurück. Am Alpenrand bleibt's nass. Dazu Tiefstwerte zwischen 11 und 5 Grad. Morgen wieder Wolken und immer wieder Schauer, kurze Gewitter sind drin. Maximal 21 Grad dann.
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1: Im Studio Lisa Schwarzkopf. Schönen guten Abend. In Deutschland gibt es immer mehr politisch motivierte Straftaten. Bundeskriminalamt und Innenministerium melden fürs letzte Jahr einen neuen Höchststand. Auch bei den Gewalttaten gab es ein Plus. Den größten Anstieg gab es im linksextremen Bereich. Die meisten Taten sind weiter rechts- oder rechtsextrem motiviert. Dazu sagt BKA-Präsident Holger Münch.
2: Die gesellschaftliche Stimmung spitzt sich zu. Das Fundament unserer Demokratie wird angegriffen. Wesentliche Treiber sind dabei auch soziale Medien, über die Hass, Hetze und Propaganda verbreitet werden. Das beschleunigt Radikalisierungsprozesse und führt im schlimmsten Fall zu schweren Straftaten im analogen Raum.
1: Nach dem großflächigen Stromausfall im baden-württembergischen Reutlingen läuft die Versorgung nun wieder größtenteils. Bei den Ermittlungen zu den Hintergründen gibt's allerdings noch keinen Durchbruch. Vermutlich stecken Brandstifter hinter dem Blackout. Bislang hat sich aber niemand zu der Tat bekannt. Tausende Menschen waren zum Wochenstart gestern ohne Strom gewesen. Der Schaden allein bei den Stromversorgern geht in die Millionen. In Deutschland gibt es immer weniger Bäckereien. Laut Zentralverband des Bäckerhandwerks ist die Zahl der Betriebe um knapp 3% gesunken. Einen Lichtblick gibt es aber auch. Letztes Jahr wurden so viele Bäckerbetriebe neu gegründet wie seit 8 Jahren nicht mehr. Immer weniger Deutsche wandern in die USA aus. Knapp 8.900 waren es im letzten Jahr. Vom Statistischen Bundesamt heißt es, nimmt man die Corona-Zeit mal aus, ist das ein neuer Tiefststand innerhalb der letzten 20 Jahre. Ein Grund dürfte die politische Lage in den USA unter Donald Trump sein. Im Gegensatz zur Winter-WM in Katar vor 4 Jahren spielt Public Viewing wieder eine deutlich größere Rolle. Fast die Hälfte der Menschen hierzulande möchte die Spiele zusammen mit anderen verfolgen, so eine aktuelle Umfrage. Der Hotel- und Gaststättenverband spricht im Interview mit uns von einem Highlight, das für mehr Umsatz sorgt.
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3: Auf der A81 singen Richtung Stuttgart. Achtung, zwischen Rottweil und Oberndorf am Neckar läuft eine Entenfamilie auf der Fahrbahn. Und auf der B10 Stuttgart-Uferstraße staute sich zwischen dem Dreieck Neckarpark und Hedelfingen auf 3 Kilometern. Wir wünschen eine gute Fahrt.
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1: Mal mehr, mal weniger Wolken heute Abend und ab und zu kommt auch was runter. Im Norden eher Schauer und vereinzelt ein Gewitter. Am Alpenrand hält sich Regen. Dazwischen lockert es auch mal auf und es bleibt oft trocken. In der Nacht geht der Regen vielerorts zurück. Am Alpenrand bleibt es nass. Dazu Tiefstwerte zwischen 11 und 5 Grad. Morgen wieder Wolken und immer wieder Schauer, kurze Gewitter sind drin. Maximal 21 Grad dann.
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2: Auf der A81 singen Richtung Stuttgart. Achtung, zwischen Rottweil und Oberndorf am Neckar läuft eine Entenfamilie auf der Fahrbahn. Und auf der B10 Stuttgart-Uferstraße staut es sich zwischen dem Dreieck Neckarpark und Hedelfingen auf 3 Kilometern. Wir wünschen eine gute Fahrt.
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1: Wechselnd wolkig ist es gerade und es kann immer mal wieder nass werden. Im Norden eher mit Schauern und ganz vereinzelt auch mal mit einem Gewitter. Am Alpenrand hält sich der Regen teils länger. In der Nacht kühlt es dann ab auf 11 bis 5 Grad. Morgen geht's ähnlich weiter, mal mehr, mal weniger Wolken, wieder Schauer und kurze Gewitter. Dazu maximal 21 Grad.
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1: Im Studio Lisa Schwarzkopf. Schönen guten Abend. Letztes Jahr sind in Deutschland so viele politisch motivierte Straftaten registriert worden wie noch nie. Laut Bundeskriminalamt waren es knapp 86.000. Bei etwa der Hälfte der Straftaten waren es Rechtsextreme oder rechte Täter. Den größten Anstieg gab es im linksextremen Bereich. Bundesinnenminister Alexander Dobrindt.
2: Das zeigt auch wiederholt deutlich, dass eine sehr große und die größte Gefahr natürlich vom Rechtsextremismus ausgeht. Eindrucksvoll aber wird klar, dass die linke Szene deutlich mobilisiert.
1: Die Europäische Drogenagentur warnt vor neuen Designerdrogen. Der Markt verändert sich demnach rasant und wird unberechenbarer. Jede Woche entdecken Experten neue, vergleichsweise günstige und oft hochwirksame Stoffe. Die Substanzen werden entwickelt, um Gesetze zu verbotenen Stoffen zu umgehen. Ebenso sind aber auch klassische Drogen wie Heroin und Kokain weiter stark verbreitet. 2024 starben mindestens 7.600 Menschen an einer Überdosis. Mal eben eine Nachricht checken oder jemanden anrufen. Das Handy am Steuer ist für viele eine gefährliche Angewohnheit geworden. Laut einer ADAC-Umfrage hatte mehr als die Hälfte der Autofahrer während der Fahrt schon mal das Handy in der Hand. Das Unfallrisiko werde häufig unterschätzt, so der ADAC. Die iranische Fußballnationalmannschaft muss bei der Fußball-WM wohl ohne eigene Fans in den US-Stadien auskommen. Laut iranischem Verband wurden die zugeteilten Tickets kurz vor Turnierstart wieder entzogen. Zuvor hat es vor dem Hintergrund des Iran-Krieges schon andere Hürden gegeben, etwa bei den US-Visa. Eine Möwe hat bei Kiel für Aufregung gesorgt. Das Tier fischte einen tennisballgroßen Phosphorklumpen aus dem Wasser und ließ ihn auf einen Badesteg fallen. Die Überreste aus dem Zweiten Weltkrieg hatten sich dann selbst entzündet. Verletzt wurde niemand.
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3: Auf der A81 singen Richtung Stuttgart. Achtung, zwischen Rottweil und Oberndorf am Neckar läuft eine Entenfamilie auf der Fahrbahn. Und auf der B10 Stuttgart-Uferstraße staut es sich zwischen dem Dreieck Neckarpark und Hedelfingen auf 3 Kilometern. Wir wünschen eine gute Fahrt.
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1: Wechselnd wolkig ist es gerade und es kann immer mal wieder nass werden. Im Norden eher mit Schauern und ganz vereinzelt auch mal mit einem Gewitter. Am Alpenrand hält sich der Regen teils länger. In der Nacht kühlt es dann ab auf 11 bis 5 Grad. Morgen geht's ähnlich weiter, mal mehr, mal weniger Wolken, wieder Schauer und kurze Gewitter. Dazu maximal 21 Grad.
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2: Auf der A81 singen Richtung Stuttgart. Achtung, zwischen Rottweil und Oberndorf am Neckar läuft eine Entenfamilie auf der Fahrbahn. Und auf der B10 Stuttgart-Uferstraße staute sich zwischen dem Dreieck Neckarpark und Hedelfingen auf 3 Kilometern. Wir wünschen eine gute Fahrt.
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1: Wechselnd wolkig ist es gerade und es kann immer mal wieder nass werden. Im Norden eher mit Schauern und ganz vereinzelt auch mal mit einem Gewitter. Am Alpenrand hält sich der Regen teils länger. In der Nacht kühlt es dann ab auf 11 bis 5 Grad. Morgen geht's ähnlich weiter, mal mehr, mal weniger Wolken, wieder Schauer und kurze Gewitter. Dazu maximal 21 Grad.
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2: Im Studio Gisa Weber. Schönen guten Abend. Letztes Jahr sind in Deutschland so viele politisch motivierte Straftaten registriert worden wie noch nie. Laut Bundeskriminalamt waren es knapp 86.000. Bei etwa der Hälfte der Straftaten waren es rechtsextreme oder rechte Täter. Den größten Anstieg gab es im linksextremen Bereich. Bundesinnenminister Alexander Dobrindt.
3: Das zeigt auch wiederholt deutlich, dass eine sehr große und die größte Gefahr natürlich vom Rechtsextremismus ausgeht. Eindrucksvoll aber wird klar, dass die linke Szene deutlich mobilisiert.
2: Nach dem großflächigen Stromausfall im baden-württembergischen Reutlingen läuft die Versorgung nun wieder größtenteils. Bei den Ermittlungen zu den Hintergründen gibt es allerdings noch keinen Durchbruch. Vermutlich stecken Brandstifter hinter dem Blackout. Bislang hat sich aber niemand zu der Tat bekannt. Tausende Menschen waren zum Wochenstart ohne Strom gewesen. Der Schaden allein bei den Stromversorgern geht in die Millionen. Neue gefährliche Sorten, die breit verfügbar sind. Die Europäische Drogenagentur warnt vor neuen künstlichen Substanzen. Fabian Hoffmann weiß mehr.
4: Die Experten sagen, dass sich die Drogenmärkte rasant entwickeln und immer unberechenbarer werden. Jede Woche werden neue, vergleichsweise billige und oft hochwirksame Designerdrogen entdeckt. Die Substanzen werden entwickelt, um Gesetze zu verbotenen Stoffen zu umgehen. Ebenso sind aber auch klassische Drogen wie Heroin und Kokain stark verbreitet. Nach den neuesten Zahlen sind 2024 mindestens 7.600 Menschen an einer Überdosis gestorben.
2: In keiner anderen Großstadt sind die Menschen so glücklich wie in Erfurt. Das zeigt der neue Glücksatlas. Die Stadt punktet vor allem mit günstigen Mieten und einer guten wirtschaftlichen Lage. Auf Erfurt folgen Augsburg und Düsseldorf in dem Ranking. Schlusslicht ist Rostock. Eine Möwe hat bei Kiel für Aufregung gesorgt. Das Tier fischte einen tennisballgroßen Phosphorklumpen aus dem Wasser und ließ ihn auf einen Badesteg fallen. Die Überreste aus dem Zweiten Weltkrieg hatten sich dann selbst entzündet. Verletzt wurde niemand. Die DFB-Frauen haben ihr letztes Qualifikationsspiel für die WM kommendes Jahr in Brasilien gewonnen. Gegen den tabellenletzten Slowenien setzte sich die Mannschaft 2:0 durch. Für die Weltmeisterschaft qualifiziert hatte sich das deutsche Team schon.
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5: Auf der A81 singen Richtung Stuttgart. Achtung, zwischen Rottweil und Oberndorf am Neckar läuft eine Entenfamilie auf der Fahrbahn. Und auf der B10 Stuttgart-Uferstraße staute sich zwischen dem Dreieck Neckarpark und Hedelfingen auf 3 Kilometern. Wir wünschen eine gute Fahrt.
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1: Wechselnd wolkig ist es gerade und es kann immer mal wieder nass werden. Im Norden eher mit Schauern und ganz vereinzelt auch mal mit einem Gewitter. Am Alpenrand hält sich der Regen teils länger. In der Nacht kühlt es dann ab auf 11 bis 5 Grad. Morgen geht's ähnlich weiter, mal mehr, mal weniger Wolken, wieder Schauer und kurze Gewitter. Dazu maximal 21 Grad.
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2: Auf der A81 singen Richtung Stuttgart. Achtung, zwischen Rottweil und Oberndorf am Neckar läuft eine Entenfamilie auf der Fahrbahn. Und auf der B10 Stuttgart-Uferstraße staut es sich zwischen dem Dreieck Neckarpark und Hedelfingen auf 3 Kilometern. Wir wünschen eine gute Fahrt.
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1: Wechselnd wolkig ist es gerade und es kann immer mal wieder nass werden. Im Norden eher mit Schauern und ganz vereinzelt auch mal mit einem Gewitter. Am Alpenrand hält sich der Regen teils länger. In der Nacht kühlt es dann ab auf 11 bis 5 Grad. Morgen geht's ähnlich weiter. Mal mehr, mal weniger Wolken, wieder Schauer und kurze Gewitter. Dazu maximal 21 Grad.
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2: Im Studio Gisa Weber. Schönen guten Abend. In Deutschland gibt es immer mehr politisch motivierte Straftaten. Bundeskriminalamt und Innenministerium melden für letztes Jahr einen neuen Höchststand. Auch bei den Gewalttaten gab es ein Plus. Den größten Anstieg gab es im Linksextrembereich. Die meisten Taten sind weiter rechts- oder rechtsextrem motiviert. Dazu sagt BKA-Präsident Holger Münch.
3: Die gesellschaftliche Stimmung spitzt sich zu. Das Fundament unserer Demokratie wird angegriffen. Wesentliche Treiber sind dabei auch soziale Medien, über die Hass, Hetze und Propaganda verbreitet werden. Das beschleunigt Radikalisierungsprozesse und führt im schlimmsten Fall zu schweren Straftaten im analogen Raum.
2: Der Tankrabatt wird wohl nicht verlängert. Union und SPD haben sich in einer Sitzung darauf geeinigt, die Steuersenkung zum Ende des Monats auslaufen zu lassen, berichtet der Fokus. Seit Anfang Mai hatte die Bundesregierung die Steuern auf Diesel und Benzin um 17 Cent verringert. Gekostet hat das wohl 1,6 Millionen Euro. In Europa gibt es weiter viele Drogentote. Nach neuesten Zahlen der Europäischen Drogenagentur starben 2024 mindestens 7.600 Menschen an einer Überdosis. Der Drogenmarkt verändert sich demnach rasant und wird unberechenbarer. Jede Woche gibt es neue, vergleichsweise günstige und oft hochwirksame Stoffe. In keiner anderen Großstadt sind die Menschen so glücklich wie in Erfurt. Das zeigt der neue Glücksatlas. Und warum Erfurt dieses Jahr Spitzenreiter in dem Ranking der 40 größten deutschen Städte ist, dazu Studienautor Bernd Raffelhüschen.
4: Erfurt hat eigentlich alles, was man braucht. Es ist eine kleine Stadt, ist eine Stadt mit vergleichsweise für den Osten deutlich hohen Einkommen, ist eine Stadt mit einer vernünftigen Infrastruktur, mit günstigen Mieten. Und dann kommt irgendwo offensichtlich auch noch eine Mentalität dazu, die den Erfurter sagt, ja, dann bin ich auch wirklich zufrieden.
2: Hinter Erfurt folgen in dem Ranking Augsburg und Düsseldorf. Schlusslicht ist erneut Rostock. Die iranische Fußballnationalmannschaft muss bei der WM wohl ohne eigene Fans in den US-Stadien auskommen. Laut iranischem Verband wurden die zugeteilten Tickets kurz vor Turnierstart wieder entzogen. Zuvor hatte es vor dem Hintergrund des Irankriegs schon andere Hürden gegeben, etwa bei den US-Visa.
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5: Auf der A81 singen Richtung Stuttgart. Achtung, zwischen Rottweil und Oberndorf am Neckar läuft eine Entenfamilie auf der Fahrbahn. Und auf der B10 Stuttgart-Uferstraße staut es sich zwischen dem Dreieck Neckarpark und Hedelfingen auf 3 Kilometern. Wir wünschen eine gute Fahrt.
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1: Wechselnd wolkig ist es gerade und es kann immer mal wieder nass werden. Im Norden eher mit Schauern und ganz vereinzelt auch mal mit einem Gewitter. Am Alpenrand hält sich der Regen teils länger. In der Nacht kühlt es dann ab auf 11 bis 5 Grad. Morgen geht's ähnlich weiter, mal mehr, mal weniger Wolken, wieder Schauer und kurze Gewitter. Dazu maximal 21 Grad.
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2: Auf der A81 singen Richtung Stuttgart. Achtung, zwischen Rottweil und Oberndorf am Neckar läuft eine Entenfamilie auf der Fahrbahn. Und auf der B10 Stuttgart-Uferstraße staute sich zwischen dem Dreieck Neckarpark und Hedelfingen auf 3 Kilometern. Wir wünschen eine gute Fahrt.
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1: Wechselnd wolkig ist es gerade und es kann immer mal wieder nass werden. Im Norden eher mit Schauern und ganz vereinzelt auch mal mit einem Gewitter. Am Alpenrand hält sich der Regen teils länger. In der Nacht kühlt es dann ab auf 11 bis 5 Grad. Morgen geht's ähnlich weiter, mal mehr, mal weniger Wolken, wieder Schauer und kurze Gewitter. Dazu maximal 21 Grad.
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2: Im Studio Gisa Weber. Schönen guten Abend. Neuer Rekord bei den politisch motivierten Straftaten in Deutschland. Laut Bundeskriminalamt wurden letztes Jahr knapp 86.000 Fälle registriert, darunter gut 4.000 Gewalttaten. Mehr von Fabian Hoffmann.
3: Innenminister Dobrindt sagt, Gewalt nimmt in der linken und rechten Szene spürbar zu. Im linksextremen Bereich ist der Anstieg der Taten am größten. Die meisten Taten kommen weiter aus dem rechten Spektrum. BKA-Chef Münch sieht soziale Medien als Treiber für Hass und Hetze, die dann oft auch zu Gewalt in der realen Welt führen. Bundeskriminalamt und Innenministerium haben angekündigt, den Kampf gegen Extremismus weiter zu verstärken.
2: Nach dem großflächigen Stromausfall im baden-württembergischen Reutlingen läuft die Versorgung nun wieder größtenteils. Bei den Ermittlungen zu den Hintergründen gibt es allerdings noch keinen Durchbruch. Vermutlich stecken Brandstifter hinter dem Blackout. Bislang hat sich aber niemand zu der Tat bekannt. Tausende Menschen waren zum Wochenstart ohne Strom gewesen. Der Schaden allein bei den Stromversorgern geht in die Millionen. Erfurt ist die Stadt mit den glücklichsten Einwohnern in Deutschland. Das geht aus dem neuen Glücksatlas hervor. Jana Klonikowski mit den Einzelheiten.
4: Für das Städteranking des Glücksatlas wurde die Lebenszufriedenheit in den 40 größten deutschen Städten untersucht und dafür wurden auch die Einwohner befragt. Erfurt kann da vor allem mit günstigen Mieten, viel Grün und einer vergleichsweise guten wirtschaftlichen Lage punkten. Auf den Plätzen 2 und 3 folgen dann Augsburg und Düsseldorf. Schlusslicht in dem Ranking ist erneut Rostock. Der bisherige Spitzenreiter Kassel ist auf Platz 13 zurückgefallen. Warum, ist laut Studienautoren noch nicht ganz klar.
2: Mal eben eine Nachricht checken oder jemanden anrufen. Das Handy am Steuer ist für viele eine gefährliche Angewohnheit geworden. Laut einer ADAC-Umfrage hatte mehr als die Hälfte der Autofahrer während der Fahrt schon mal das Handy in der Hand. Das Unfallrisiko werde häufig unterschätzt, so der ADAC. Die deutschen Fußballerinnen haben auch ihr letztes Qualifikationsspiel für die kommende WM gewonnen. 2:0 stand es am Ende gegen Slowenien. Das Ticket für die WM nächstes Jahr in Brasilien hatten die DFB-Frauen schon vor der Partie sicher.
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5: Auf der A81 singen Richtung Stuttgart. Achtung, zwischen Rottweil und Oberndorf am Neckar läuft eine Entenfamilie auf der Fahrbahn. Und auf der B10 Stuttgart-Uferstraße staute sich zwischen dem Dreieck Neckarpark und Hedelfingen auf 3 Kilometern. Wir wünschen eine gute Fahrt.
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1: Auf der A81 singen Richtung Stuttgart. Achtung, zwischen Rottweil und Oberndorf am Neckar läuft eine Entenfamilie auf der Fahrbahn. Und auf der B10 Stuttgart-Uferstraße staute sich zwischen dem Dreieck Neckarpark und Hedelfingen auf 3 Kilometern. Wir wünschen eine gute Fahrt.
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1: Mal mehr, mal weniger Wolken sind gerade unterwegs und im Norden kommen immer wieder Schauer runter, vereinzelt auch mit Gewitter dabei, sonst bleibt es dazwischen öfter trocken. Die Temperaturen liegen aktuell zwischen 11 und 5 Grad. Tagsüber geht es dann wechselhaft weiter, am Alpenrand kann es länger regnen und maximal werden es 21 Grad.
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1: Im Studio Gisa Weber. Die Diäten im Bundestag sollen dieses Jahr ausnahmsweise nicht steigen. Das haben Union und SPD beschlossen. Der Bundestag berät morgen erstmals darüber. Mehr von André Glatzel.
2: Mit dem Gesetzentwurf soll die automatische Anpassung der Abgeordnetengehälter in diesem Jahr ausgesetzt werden. Als Gründe werden die aktuelle Wirtschaftslage und die Haushaltsprobleme genannt. Union und SPD beugen sich damit aber auch dem Druck der Opposition, die Erhöhung auszusetzen. Die Abgeordnetendiäten sind an die Lohnentwicklung gekoppelt und werden im Juli angepasst. In diesem Jahr wären es damit fast 500 Euro mehr pro Monat gewesen.
1: Die US-Armee hat erneut Ziele im Iran angegriffen. Als Reaktion auf den Abschuss eines US-Hubschraubers bei einem Patrouillenflug in der Straße von Hormuz. Laut US-Präsident Trump habe sein Land gezwungenermaßen auf den iranischen Angriff reagieren müssen. Die Piloten des Hubschraubers konnten ihm zufolge gerettet werden. Sie blieben nach ersten Erkenntnissen unverletzt. Nur wenige Stunden zuvor hatte Trump noch erklärt, dass ein Abkommen zur Beendigung des Krieges zwischen den USA und dem Iran in greifbarer Nähe wäre. Letztes Jahr sind in Deutschland so viele politisch motivierte Straftaten registriert worden wie noch nie. Laut Bundeskriminalamt waren es knapp 86.000. Laut Innenminister Dobrindt hat sich die Zahl in den vergangenen 10 Jahren verdoppelt. Bei etwa der Hälfte der Straftaten waren es rechtsextreme oder rechte Täter. Den größten Anstieg gab es im linksextremen Bereich. Bei den Gewalttaten gab es dort ein Plus von fast 43% im Vergleich zu 2024. In keiner anderen deutschen Großstadt sind die Menschen so glücklich wie in Erfurt. Das zeigt der neue Glücksatlas. Die Stadt punktet vor allem mit günstigen Mieten und einer guten wirtschaftlichen Lage. Für das Glücksranking wurden die Einwohner in den 40 größten deutschen Städten befragt. Hinter Erfurt liegen Augsburg und Düsseldorf auf den Plätzen 2 und 3. Schlusslicht ist erneut Rostock. Insgesamt ist die Lebenszufriedenheit der Deutschen laut der Studie leicht gestiegen. Im Gegensatz zur Winter-WM in Katar vor 4 Jahren spielt Public Viewing jetzt wieder eine deutlich größere Rolle. Fast die Hälfte der Menschen hierzulande möchte die Spiele zusammen mit anderen verfolgen. So eine aktuelle Umfrage. Der Hotel- und Gaststättenverband spricht im Interview mit uns von einem Highlight, das für mehr Umsatz sorgt.
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3: Auf der A81 singen Richtung Stuttgart. Achtung, zwischen Rottweil und Oberndorf am Neckar läuft eine Entenfamilie auf der Fahrbahn. Und auf der B10 Stuttgart-Uferstraße staute sich zwischen dem Dreieck Neckarpark und Hedelfingen auf 3 Kilometern. Wir wünschen eine gute Fahrt.
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1: Auf der A81 singen Richtung Stuttgart. Achtung, zwischen Rottweil und Oberndorf am Neckar läuft eine Entenfamilie auf der Fahrbahn. Und auf der B10 Stuttgart-Uferstraße staut es sich zwischen dem Dreieck Neckarpark und Hedelfingen auf 3 Kilometern. Wir wünschen eine gute Fahrt.
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1: Mal mehr, mal weniger Wolken sind gerade unterwegs und im Norden kommen immer wieder Schauer runter, vereinzelt auch mit Gewitter dabei. Sonst bleibt es dazwischen öfter trocken. Die Temperaturen liegen aktuell zwischen 11 und 5 Grad. Tagsüber geht es dann wechselhaft weiter. Am Alpenrand kann es länger regnen und maximal werden es 21 Grad.
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1: Im Studio Gisa Weber. Eigentlich sollten die Bundestagsabgeordneten ab Juli rund 500 Euro mehr bekommen. Das will die Bundesregierung in diesem Jahr aber aussetzen. Der Bundestag berät morgen erstmals über einen entsprechenden Gesetzentwurf. Der sieht vor, dass die automatische Anpassung wegen der wirtschaftlichen Lage einmalig ausgesetzt wird. Union und SPD beugen sich damit auch dem Druck der Opposition. Die hatte mehrfach eine Aussetzung der Diätenerhöhung gefordert. Die Lage in Nahost kommt nicht zur Ruhe. Nach dem Abschuss eines US-Hubschraubers während einer Patrouille in der Straße von Hormuz hat die US-Armee erneut den Iran angegriffen. US-Präsident Trump hatte zuvor erklärt, dass sein Land gezwungenermaßen auf den Abschuss reagieren müsse. Letztes Jahr sind in Deutschland so viele politisch motivierte Straftaten registriert worden wie noch nie. Laut Bundeskriminalamt waren es knapp 86.000. Bei etwa der Hälfte der Straftaten waren es rechtsextreme oder rechte Täter. Den größten Anstieg gab es im linksextremen Bereich. Bundesinnenminister Alexander Dobrindt.
2: Das zeigt auch wiederholt deutlich, dass eine sehr große und die größte Gefahr natürlich vom Rechtsextremismus ausgeht. Eindrucksvoll aber wird klar, dass die linke Szene deutlich mobilisiert.
1: Der Tankrabatt wird wohl nicht verlängert. Union und SPD haben sich in einer Sitzung darauf geeinigt, die Steuersenkung zum Ende des Monats auslaufen zu lassen, berichtet der Fokus. Seit Anfang Mai hatte die Bundesregierung die Steuern auf Diesel und Benzin um 17 Cent verringert. Gekostet hat das wohl 1,6 Millionen Euro. Der italienische Astronaut Luca Parmitano nimmt als erster Europäer an einem Artemis-Flug der NASA teil. Die US-Raumfahrtbehörde hat jetzt die 4 Crewmitglieder der nächsten Mission vorgestellt. Ziel der Artemis-3-Mission ist es, Tests in der Erdumlaufbahn durchzuführen, die eine spätere Mondlandung vorbereiten sollen. Die DFB-Frauen haben ihr letztes Qualifikationsspiel für die WM kommendes Jahr in Brasilien gewonnen. Gegen den tabellenletzten Slowenien setzte sich die Mannschaft 2:0 durch. Für die Weltmeisterschaft qualifiziert hatte sich das deutsche Team schon.
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3: Auf der A81 singen Richtung Stuttgart. Achtung, zwischen Rottweil und Oberndorf am Neckar läuft eine Entenfamilie auf der Fahrbahn. Und auf der B10 Stuttgart-Uferstraße staute sich zwischen dem Dreieck Neckarpark und Hedelfingen auf 3 Kilometern. Wir wünschen eine gute Fahrt.